0: Die setzte sich mit 1:0 beim VfB Stuttgart durch. Der vierte Sieg im vierten Spiel bedeutet die Tabellenführung. Außerdem spielten HSV Köln 2:1, Gladbach Mainz 3:4, Frankfurt Freiburg 2:2 und Bremen Augsburg 3:2. Die Negativserie von Dynamo Dresden in der zweiten Liga hält an. Gegen Spitzenreiter Hertha BSC gab es zu Hause eine 1:2-Pleite. Die Dresdner waren früh in Führung gegangen, die Berliner drehten das Spiel aber noch. Dynamo bleibt in der Abstiegszone. 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
2: Auf der A4 Dresden Richtung Chemnitz liegt zwischen Siebenlehen und Berbersdorf ein totes Tier auf der Autobahn. Auf der A4 Chemnitz-Dresden sind in Höhe Frankenberg in beiden Richtungen Wildschweine auf der Straße. Und die B92 Plauen Richtung Gera ist zwischen Wolfsgefährt und Gera nach einem Unfall gesperrt. Staus und Blitzer immer melden an unsere kostenfreie Hotline 0800 0815 200. Das Wetter im Freistaat. Viele Wolken gibt's heute erstmal, später wird's bedeckt und dann kommt von Nordwest nach Südost Regen auf. Am Nachmittag lässt der Regen wieder nach und zieht ab, danach wird's freundlicher mit Sonne und Wolken. Ab und zu kann noch ein Schauer oder ein Gewitter dabei sein, dazu maximal 18 bis 20 Grad. Morgen geht's mit Sonne und Wolken weiter, vereinzelt Schauer bei bis zu 18 Grad.
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1: Um 2.30 Uhr, ich bin Colin Mock. Zwei Wochen nach dem Wahlbeben in Sachsen-Anhalt wird heute gleich doppelt gewählt. Die Menschen in Berlin und Mecklenburg-Vorpommern entscheiden über ihre Landesparlamente. Christiane Hampe berichtet.
2: In Sachsen-Anhalt war die AfD ja nur knapp an der absoluten Mehrheit vorbeigeschrammt. Darauf kann sie heute wohl nicht hoffen, schon gar nicht in Berlin. Da lag die AfD in den Umfragen zuletzt auf Platz 3. CDU und Linke liefern sich da ein Kopf-an-Kopf-Rennen. In MV sind AfD und SPD fast gleich auf. In beiden Ländern sieht es aber danach aus, als könnte die AfD ihr Ergebnis der letzten Wahlen in etwa verdoppeln. Für die Bundesregierung, speziell für den Kanzler, droht also der nächste Denkzettel.
1: Ein Tankrabatt als kurzfristige Maßnahme, später ein Spritpreisdeckel. Das hat die Bundesregierung kurz vor den Wahlen in Berlin und Mecklenburg-Vorpommern angekündigt und damit auf die Rekorde an den Tankstellen reagiert. Kritiker sagen, es kommt mal wieder die Gießkanne zum Einsatz. US-Präsident Trump ist einmal mehr das Ziel von Kritik. Es geht um sein Hausverbot für den Nachrichtensender CNN und zwei weitere Medien. Der Verband der Korrespondenten im Weißen Haus fordert die sofortige Aufhebung. Der Schritt verstoße gegen die US-Verfassung. Die Leipziger Verkehrsbetriebe testen den Einsatz von Bodycams bei Ticketkontrollen. Dazu gibt's zunächst erstmal ein Pilotprojekt. Mehr dazu von Uwe Schimonek.
3: Schon allein, wenn die Kontrolleure solche Bodycams sichtbar tragen, kann das in aufgeheizten Situationen helfen. Das zeigen Erfahrungen aus anderen Verkehrssituationen. Passiert aber doch mal was, können die Aufnahmen der kleinen Kameras zur Aufklärung beitragen. Die Bodycams laufen nicht die ganze Zeit. Die Kontrolleure sollen sie nur in bestimmten Fällen aktivieren. Also wenn es ernst wird, sie beispielsweise beschimpft oder bedroht werden.
1: In der Fußball-Bundesliga verabschiedet sich Borussia Dortmund mit einer perfekten Punkteausbeute in die Länderspielpause. Der BVB setzte sich mit 1:0 beim VfB Stuttgart durch. Der vierte Sieg im vierten Spiel bedeutet die Tabellenführung. Außerdem spielten HSV Köln 2:1, Gladbach Mainz 3:4, Frankfurt Freiburg 2:2 und Bremen Augsburg 3:2. Die Negativserie von Dynamo Dresden in der zweiten Liga hält an. Gegen Spitzenreiter Hertha BSC gab es zu Hause eine 1:2-Pleite. Die Dresdner waren früh in Führung gegangen, die Berliner drehten das Spiel aber noch. Dynamo bleibt in der Abstiegszone. 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
4: Die B92 Plauen Richtung Gera ist zwischen Wolfsgefährt und Gera nach einem Unfall gesperrt. Und in Höhe Frankenberg sind auf der A4 Chemnitz-Dresden in beiden Richtungen Wildschweine auf der Autobahn. Staus und Blitzer immer melden an unsere kostenfreie Hotline 0800 0815 200. Das Wetter im Freistaat. Viele Wolken gibt's heute erstmal, später wird's bedeckt und dann kommt von Nordwest nach Südost Regen auf. Am Nachmittag lässt der Regen wieder nach und zieht ab, danach wird's freundlicher mit Sonne und Wolken. Ab und zu kann noch ein Schauer oder ein Gewitter dabei sein, dazu maximal 18 bis 20 Grad. Morgen geht's mit Sonne und Wolken weiter, vereinzelt Schauer bei bis zu 18 Grad.
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3: Um 3 Uhr, ich bin Colin Mock. Wird der Wahlsonntag heute zum Schicksalssonntag für Kanzler Merz? Berlin und Mecklenburg-Vorpommern wählen heute ihre Landesparlamente. Gut möglich, dass heute Abend die Kanzlerdebatte so richtig entflammt. Anne Brauer.
4: Ja, auch wenn zum Beispiel die CDU-Ministerpräsidenten in den letzten Tagen versucht haben, die Personaldiskussion wegzumoderieren. Aber die Aussichten für Merz' CDU sind alles andere als rosig. In Berlin lieferte sie sich in den Umfragen zwar ein Kopf-an-Kopf-Rennen mit der Linken um die Spitzenposition, muss aber mit deutlichen Verlusten rechnen. In Mecklenburg-Vorpommern lag die CDU nur noch knapp über der 5%-Hürde. Und in beiden Ländern dürfte die AfD kräftig zulegen. Also, der nächste Denkzettel droht für die Bundesregierung und allen voran für Friedrich Merz.
3: Die Reaktionen auf die von der Bundesregierung angekündigten Maßnahmen gegen die hohen Spritpreise fallen unterschiedlich aus. Verbraucherschützer und Wirtschaftswissenschaftler kritisieren die Steuersenkung als unsozial und ineffizient. Von der Opposition heißt es, die Milliardenhilfe lande am Ende wieder zu großen Teilen bei den Mineralölkonzernen. Lob kommt dagegen aus der Landwirtschaft und der Logistikbranche. Der Ökonom Jens Südekum berät die Bundesregierung. Er sagte im Ersten:
5: Das schafft natürlich nicht das Problem aus der Welt, völlig klar. Aber zumindest bietet es kurzfristig eine Lösung. Und vor allem funktioniert es schnell und es wird auch schnell an den Zapfsäulen ankommen.
3: Schwere Sicherheitspanne rund um den US-Tarnkappenjet F-35. Womöglich sind Teile davon China in die Hände gefallen, das berichtet das Nachrichtenportal Politico. Demnach ist eine Cockpithaube des Jets auf dem Weg zu einer Reparatur in den USA in Hongkong gelandet. Der US-Kongress untersucht den Fall. Jeder 8. Beschäftigte in Sachsen arbeitet im Handwerk. Das ist der dritthöchste Anteil bundesweit, zusammen mit Sachsen-Anhalt. Trotz wirtschaftlicher Herausforderungen suchen die Betriebe händeringend Nachwuchs. Fleischer Desiree Reismann aus Eibenstock ist sich sicher, dass es nach wie vor Interesse am Handwerk und regionalen Produkten gibt. Gerade auf dem Land wird die Lage aber schwieriger, sagt er.
6: Da die Flucht, was der Arbeit betrifft, schon Richtung in die Städte geht, wo wir dann wirklich zu kämpfen haben, das wöchentlich zu machen. Und die Betriebe halt dadurch vermutlich schrumpfen werden oder gar weggehen, wenn man den Einsuch nicht hat oder die Kundschaft nicht hat.
3: In der Fußball-Bundesliga hat sich Borussia Dortmund den 4. Sieg im 4. Spiel gesichert. In Stuttgart stand es am Ende 1:0. Damit sind die Dortmunder neuer Tabellenführer. Die weiteren Ergebnisse: Frankfurt-Freiburg 2:2, Bremen-Augsburg 3:2, Gladbach-Mainz 3:4 und HSV-Köln 2:1. Die Negativserie von Dynamo Dresden in der zweiten Liga hält an. Gegen Spitzenreiter Hertha BSC gab es zu Hause eine 1:2 Pleite. Die Dresdner waren früh in Führung gegangen, die Berliner drehten das Spiel aber noch. Dynamo bleibt in der Abstiegszone. 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
7: Auf der B92 Plauen Richtung Gera ist die Straße zwischen Wolfsgefährt und Gera nach einem Unfall gesperrt. Und auf der A4 Chemnitz-Dresden sind in Höhe Frankenberg in beiden Richtungen Wildschweine auf der Autobahn. Staus und Blitzer immer melden an unsere kostenfreie Hotline 0800 0815 200. Das Wetter im Freistaat. Viele Wolken gibt's heute erstmal, später wird's bedeckt und dann kommt von Nordwest nach Südost Regen auf. Am Nachmittag lässt der Regen wieder nach und zieht ab, danach wird's freundlicher mit Sonne und Wolken. Ab und zu kann noch ein Schauer oder ein Gewitter dabei sein, dazu maximal 18 bis 20 Grad. Morgen geht's mit Sonne und Wolken weiter, vereinzelt Schauer bei bis zu 18 Grad.
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1: Um 3.30 Uhr, ich bin Colin Mock. Wird der Wahlsonntag heute zum Schicksalssonntag für Kanzler Merz? Berlin und Mecklenburg-Vorpommern wählen heute ihre Landesparlamente. Gut möglich, dass heute Abend die Kanzlerdebatte so richtig entflammt. Anne Brauer.
2: Ja, auch wenn zum Beispiel die CDU-Ministerpräsidenten in den letzten Tagen versucht haben, die Personaldiskussion wegzumoderieren. Aber die Aussichten für Merz' CDU sind alles andere als rosig. In Berlin lieferte sie sich in den Umfragen zwar ein Kopf-an-Kopf-Rennen mit der Linken um die Spitzenposition, muss aber mit deutlichen Verlusten rechnen. In Mecklenburg-Vorpommern lag die CDU nur noch knapp über der 5%-Hürde. Und in beiden Ländern dürfte die AfD kräftig zulegen. Also, der nächste Denkzettel droht für die Bundesregierung und allen voran für Friedrich Merz.
1: Die Reaktionen auf die von der Bundesregierung angekündigten Maßnahmen gegen die hohen Spritpreise fallen unterschiedlich aus. Verbraucherschützer und Wirtschaftswissenschaftler kritisieren die Steuersenkung als unsozial und ineffizient. Von der Opposition heißt es, die Milliardenhilfe lande am Ende wieder zu großen Teilen bei den Mineralölkonzernen. Lob kommt dagegen aus der Landwirtschaft und der Logistikbranche. Der Ökonom Jens Südekum berät die Bundesregierung. Er sagte im Ersten:
3: Das schafft natürlich nicht das Problem aus der Welt, völlig klar, aber zumindest bietet es kurzfristig eine Lösung und vor allem funktioniert es schnell und es wird auch schnell an den Zapfsäulen ankommen.
1: Schwere Sicherheitspanne rund um den US-Tarnkappenjet F-35. Womöglich sind Teile davon China in die Hände gefallen, das berichtet das Nachrichtenportal Politico. Demnach ist eine Cockpithaube des Jets auf dem Weg zu einer Reparatur in den USA in Hongkong gelandet. Der US-Kongress untersucht den Fall. Jeder achte Beschäftigte in Sachsen arbeitet im Handwerk. Das ist der dritthöchste Anteil bundesweit, zusammen mit Sachsen-Anhalt. Trotz wirtschaftlicher Herausforderungen suchen die Betriebe händeringend Nachwuchs. Fleischer Desiree Reismann aus Eibenstock ist sich sicher, dass es nach wie vor Interesse am Handwerk und regionalen Produkten gibt. Gerade auf dem Land wird die Lage aber schwieriger, sagt er.
4: Da die Flucht, was die Arbeit betrifft, schon Richtung in die Städte geht, wo wir dann wirklich zu kämpfen haben, das wöchentlich zu machen. Und die Betriebe halt dadurch auch vermutlich schrumpfen werden oder gar weggehen, wenn man den Einzug nicht hat oder die Kundschaft nicht hat.
1: In der Fußball-Bundesliga hat sich Borussia Dortmund den vierten Sieg im vierten Spiel gesichert. In Stuttgart stand es am Ende 1:0. Damit sind die Dortmunder neuer Tabellenführer. Die weiteren Ergebnisse: Frankfurt-Freiburg 2:2, Bremen-Augsburg 3:2, Gladbach-Mainz 3:4 und HSV-Köln 2:1. Die Negativserie von Dynamo Dresden in der zweiten Liga hält an. Gegen Spitzenreiter Hertha BSC gab es zu Hause eine 1:2 Pleite. Die Dresdner waren früh in Führung gegangen, die Berliner drehten das Spiel aber noch. Dynamo bleibt in der Abstiegszone. 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
5: Auf der B92 Plauen Richtung Gera ist zwischen Wolfsgefährt und Gera nach einem Unfall gesperrt. Und auf der A4 Chemnitz-Dresden sind in Höhe Frankenberg in beiden Richtungen Wildschweine auf der Autobahn. Staus und Blitzer immer melden an unsere kostenfreie Hotline 0800 0815 200. Das Wetter im Freistaat. Viele Wolken gibt's heute erstmal, später wird's bedeckt und dann kommt von Nordwest nach Südost Regen auf. Am Nachmittag lässt der Regen wieder nach und zieht ab, danach wird's freundlicher mit Sonne und Wolken. Ab und zu kann noch ein Schauer oder ein Gewitter dabei sein, dazu maximal 18 bis 20 Grad. Morgen geht's mit Sonne und Wolken weiter, vereinzelt Schauer bei bis zu 18 Grad.
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3: Um 4 Uhr, ich bin Colin Mock. 2 Wochen nach dem Wahlbeben in Sachsen-Anhalt wird heute gleich doppelt gewählt. Die Menschen in Berlin und Mecklenburg-Vorpommern entscheiden über ihre Landesparlamente. Christiane Hampe berichtet.
4: In Sachsen-Anhalt war die AfD ja nur knapp an der absoluten Mehrheit vorbeigeschrammt. Darauf kann sie heute wohl nicht hoffen, schon gar nicht in Berlin. Da lag die AfD in den Umfragen zuletzt auf Platz 3. CDU und Linke liefern sich da ein Kopf-an-Kopf-Rennen. In MV sind AfD und SPD fast gleich auf. In beiden Ländern sieht es aber danach aus, als könnte die AfD ihr Ergebnis der letzten Wahlen in etwa verdoppeln. Für die Bundesregierung, speziell für den Kanzler, droht also der nächste Denkzettel.
3: Teile des hochmodernen US-Tarnkappenjets F-35 sind womöglich China in die Hände gefallen. Das berichtet das Nachrichtenportal Politico. Der US-Kongress untersucht den Fall. Mehr von Daniel Bornberg.
5: Der F-35-Jet gilt als das modernste Kampfflugzeug der Welt. Die Technik dahinter ist natürlich streng geheim. Dem Bericht zufolge sollte eine Cockpithaube für eine Reparatur per Schiff von Australien in die USA gebracht werden, landete aber in Hongkong und gilt seitdem als vermisst. Auch Deutschland setzt auf F-35-Jets, um die alten Tornados zu ersetzen. 35 Stück hat die Bundeswehr bestellt. Der erste Jet ist gerade erst an Verteidigungsminister Pistorius übergeben worden.
3: Ein Tankrabatt als kurzfristige Maßnahme, später ein Spritpreisdeckel. Das hat die Bundesregierung kurz vor den Wahlen in Berlin und Mecklenburg-Vorpommern angekündigt und damit auf die Rekorde an den Tankstellen reagiert. Kritiker sagen, es kommt mal wieder die Gießkanne zum Einsatz. Die Leipziger Verkehrsbetriebe testen den Einsatz von Bodycams bei Ticketkontrollen. Dazu gibt's zunächst erstmal ein Pilotprojekt. Mehr dazu von Uwe Schimonek.
6: Schon allein, wenn die Kontrolleure solche Bodycams sichtbar tragen, kann das in aufgeheizten Situationen helfen. Das zeigen Erfahrungen aus anderen Verkehrssituationen. Passiert aber doch mal was, können die Aufnahmen der kleinen Kameras zur Aufklärung beitragen. Die Bodycams laufen nicht die ganze Zeit. Die Kontrolleure sollen sie nur in bestimmten Fällen aktivieren. Also wenn es ernst wird, sie beispielsweise beschimpft oder bedroht werden.
3: In der Fußball-Bundesliga verabschiedet sich Borussia Dortmund mit einer perfekten Punkteausbeute in die Länderspielpause. Der BVB setzte sich mit 1:0 beim VfB Stuttgart durch. Der 4. Sieg im 4. Spiel bedeutet die Tabellenführung. Außerdem spielten HSV Köln 2:1, Gladbach Mainz 3:4, Frankfurt Freiburg 2:2 und Bremen Augsburg 3:2. Die Negativserie von Dynamo Dresden in der 2. Liga hält an. Gegen Spitzenreiter Hertha BSC gab es zu Hause eine 1:2 Pleite. Die Dresdner waren früh in Führung gegangen, die Berliner drehten das Spiel aber noch. Dynamo bleibt in der Abstiegszone. 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
7: Auf der A4 Chemnitz-Dresden sind in Höhe Frankenberg in beiden Richtungen Wildschweine auf der Autobahn. Staus und Blitzer immer melden an unsere kostenfreie Hotline 0800 0815 200. Das Wetter im Freistaat. Viele Wolken gibt's heute erstmal, später wird's bedeckt und dann kommt von Nordwest nach Südost Regen auf. Am Nachmittag lässt der Regen wieder nach und zieht ab, danach wird's freundlicher mit Sonne und Wolken. Ab und zu kann noch ein Schauer oder ein Gewitter dabei sein, dazu maximal 18 bis 20 Grad. Morgen geht's mit Sonne und Wolken weiter, vereinzelt Schauer bei bis zu 18 Grad.
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2: Um 4.30 Uhr, ich bin Colin Mock. Zwei Wochen nach dem Wahlbeben in Sachsen-Anhalt wird heute gleich doppelt gewählt. Die Menschen in Berlin und Mecklenburg-Vorpommern entscheiden über ihre Landesparlamente. Christiane Hampe berichtet.
3: In Sachsen-Anhalt war die AfD ja nur knapp an der absoluten Mehrheit vorbeigeschrammt. Darauf kann sie heute wohl nicht hoffen, schon gar nicht in Berlin. Da lag die AfD in den Umfragen zuletzt auf Platz 3. CDU und Linke liefern sich da ein Kopf-an-Kopf-Rennen. In MV sind AfD und SPD fast gleich auf. In beiden Ländern sieht es aber danach aus, als könnte die AfD ihr Ergebnis der letzten Wahlen in etwa verdoppeln. Für die Bundesregierung, speziell für den Kanzler, droht also der nächste Denkzettel.
2: Teile des hochmodernen US-Tarnkappenjets F-35 sind womöglich China in die Hände gefallen. Das berichtet das Nachrichtenportal Politico. Der US-Kongress untersucht den Fall. Mehr von Daniel Bornberg.
4: Der F-35-Jet gilt als das modernste Kampfflugzeug der Welt. Die Technik dahinter ist natürlich streng geheim. Dem Bericht zufolge sollte eine Cockpithaube für eine Reparatur per Schiff von Australien in die USA gebracht werden, landete aber in Hongkong und gilt seitdem als vermisst. Auch Deutschland setzt auf F-35-Jets, um die alten Tornados zu ersetzen. 35 Stück hat die Bundeswehr bestellt. Der erste Jet ist gerade erst an Verteidigungsminister Pistorius übergeben worden.
2: Ein Tankrabatt als kurzfristige Maßnahme, später ein Spritpreisdeckel. Das hat die Bundesregierung kurz vor den Wahlen in Berlin und Mecklenburg-Vorpommern angekündigt und damit auf die Rekorde an den Tankstellen reagiert. Kritiker sagen, es kommt mal wieder die Gießkanne zum Einsatz. Die Leipziger Verkehrsbetriebe testen den Einsatz von Bodycams bei Ticketkontrollen. Dazu gibt's zunächst erstmal ein Pilotprojekt. Mehr dazu von Uwe Schimonek.
5: Schon allein, wenn die Kontrolleure solche Bodycams sichtbar tragen, kann das in aufgeheizten Situationen helfen. Das zeigen Erfahrungen aus anderen Verkehrssituationen. Passiert aber doch mal was, können die Aufnahmen der kleinen Kameras zur Aufklärung beitragen. Die Bodycams laufen nicht die ganze Zeit. Die Kontrolleure sollen sie nur in bestimmten Fällen aktivieren. Also wenn es ernst wird, sie beispielsweise beschimpft oder bedroht werden.
2: In der Fußball-Bundesliga verabschiedet sich Borussia Dortmund mit einer perfekten Punkteausbeute in die Länderspielpause. Der BVB setzte sich mit 1:0 beim VfB Stuttgart durch. Der vierte Sieg im vierten Spiel bedeutet die Tabellenführung. Außerdem spielten HSV Köln 2:1, Gladbach Mainz 3:4, Frankfurt Freiburg 2:2 und Bremen Augsburg 3:2. Die Negativserie von Dynamo Dresden in der zweiten Liga hält an. Gegen Spitzenreiter Hertha BSC gab es zu Hause eine 1:2 Pleite. Die Dresdner waren früh in Führung gegangen, die Berliner drehten das Spiel aber noch. Dynamo bleibt in der Abstiegszone. 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
0: Der RSA-Verkehrsreport, unterstützt durch künstliche Intelligenz.
6: Nichts los auf den Straßen, ihr habt überall freie Fahrt. Staus und Blitzer immer melden an unsere kostenfreie Hotline 0800 0815 200. Das Wetter im Freistaat. Viele Wolken gibt's heute erstmal, später wird's bedeckt und dann kommt von Nordwest nach Südost Regen auf. Am Nachmittag lässt der Regen wieder nach und zieht ab, danach wird's freundlicher mit Sonne und Wolken. Ab und zu kann noch ein Schauer oder ein Gewitter dabei sein, dazu maximal 18 bis 20 Grad. Morgen geht's mit Sonne und Wolken weiter, vereinzelt Schauer bei bis zu 18 Grad.
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3: Um 5 Uhr, ich bin Colin Mock. Wird der Wahlsonntag heute zum Schicksalssonntag für Kanzler Merz? Berlin und Mecklenburg-Vorpommern wählen heute ihre Landesparlamente. Gut möglich, dass heute Abend die Kanzlerdebatte so richtig entflammt. Anne Brauer.
4: Ja, auch wenn zum Beispiel die CDU-Ministerpräsidenten in den letzten Tagen versucht haben, die Personaldiskussion wegzumoderieren. Aber die Aussichten für Merz-CDU sind alles andere als rosig. In Berlin lieferte sie sich in den Umfragen zwar ein Kopf-an-Kopf-Rennen mit der Linken um die Spitzenposition, muss aber mit deutlichen Verlusten rechnen. In Mecklenburg-Vorpommern lag die CDU nur noch knapp über der 5%-Hürde. Und in beiden Ländern dürfte die AfD kräftig zulegen. Also, der nächste Denkzettel droht für die Bundesregierung und allen voran für Friedrich Merz.
3: Die Reaktionen auf die von der Bundesregierung angekündigten Maßnahmen gegen die hohen Spritpreise fallen unterschiedlich aus. Verbraucherschützer und Wirtschaftswissenschaftler kritisieren die Steuersenkung als unsozial und ineffizient. Von der Opposition heißt es, die Milliardenhilfe lande am Ende wieder zu großen Teilen bei den Mineralölkonzernen. Lob kommt dagegen aus der Landwirtschaft und der Logistikbranche. Der Ökonom Jens Südekum berät die Bundesregierung. Er sagte im Ersten:
5: Das schafft natürlich nicht das Problem aus der Welt, völlig klar, aber zumindest bietet es kurzfristig eine Lösung. Und vor allem funktioniert es schnell und es wird auch schnell an den Zapfsäulen ankommen.
3: Teile des hochmodernen US-Tarnkappenjets F-35 sind womöglich China in die Hände gefallen. Das berichtet das Nachrichtenportal Politico. Demnach sollte eine Cockpithaube für eine Reparatur per Schiff von Australien in die USA gebracht werden, landete aber in Hongkong und gilt seitdem als vermisst. Jeder 8. Beschäftigte in Sachsen arbeitet im Handwerk. Das ist der dritthöchste Anteil bundesweit, zusammen mit Sachsen-Anhalt. Trotz wirtschaftlicher Herausforderungen suchen die Betriebe händeringend Nachwuchs. Fleischer Desiree Reismann aus Eibenstock ist sich sicher, dass es nach wie vor Interesse am Handwerk und regionalen Produkten gibt. Gerade auf dem Land wird die Lage aber schwieriger, sagt er.
6: Da die Flucht, was die Arbeit betrifft, schon Richtung in die Städte geht, wo wir dann wirklich zu kämpfen haben, das wöchentlich zu machen. Und die Betriebe halt dadurch vermutlich schrumpfen werden oder gar weggehen, wenn man den Einsuch nicht hat oder die Kundschaft nicht hat.
3: In der Fußball-Bundesliga hat sich Borussia Dortmund den 4. Sieg im 4. Spiel gesichert. In Stuttgart stand es am Ende 1:0. Damit sind die Dortmunder neuer Tabellenführer. Die weiteren Ergebnisse: Frankfurt-Freiburg 2:2, Bremen-Augsburg 3:2, Gladbach-Mainz 3:4 und HSV-Köln 2:1. Die Negativserie von Dynamo Dresden in der 2. Liga hält an. Gegen Spitzenreiter Hertha BSC gab es zu Hause eine 1:2-Pleite. Die Dresdner waren früh in Führung gegangen, die Berliner drehten das Spiel aber noch. Dynamo bleibt in der Abstiegszone. 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
7: Im Moment ist alles frei auf den Straßen bei uns in Sachsen. Es gibt keine Staus. Staus und Blitzer immer melden an unsere kostenfreie Hotline 0800 0815 200. Das Wetter im Freistaat. Grau und nass ist es heute Morgen. Viele Wolken und es regnet erstmal verbreitet. Im Laufe des Tages lässt der Regen dann nach und später geht's wechselhaft weiter mit Wolken und ab und zu einem Schauer. Die Höchstwerte liegen bei 18 bis 20 Grad. Am Fichtelberg kann es dazu Sturmböen geben. Morgen bleibt's bei Sonne und Wolken mit einzelnen Schauern, maximal 18 Grad.
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1: Auf der A9 Nürnberg Richtung Halle-Leipzig hat es zwischen Münchberg Nord und Hof West einen Unfall gegeben. Staus und Blitzer immer melden an unsere kostenfreie Hotline 0800 0815 200.
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1: Das Wetter im Freistaat. Grau und nass ist es heute Morgen. Viele Wolken und es regnet erstmal verbreitet. Im Laufe des Tages lässt der Regen dann nach und später geht's wechselhaft weiter mit Wolken und ab und zu einem Schauer. Die Höchstwerte liegen bei 18 bis 20 Grad. Am Fichtelberg kann es dazu Sturmböen geben. Morgen bleibt's bei Sonne und Wolken mit einzelnen Schauern, maximal 18 Grad.
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1: Um 6 Uhr, ich bin Daniel Bornberg. Heute wird gewählt, gleich in 2 Bundesländern. Mecklenburg-Vorpommern und Berlin bestimmen ihre Landesparlamente. Die Ausgangslagen sind ziemlich unterschiedlich, Christiane Hampe.
2: Ja, in Berlin, da ist das ein ziemlich enges Rennen. Die Linke und die regierende CDU lagen in den Umfragen zuletzt vorn und zwar ganz dicht zusammen. Nur knapp dahinter folgen die AfD und dann die Grünen. In Mecklenburg-Vorpommern dagegen hat die CDU nichts mit dem Wahlsieg zu tun. Da lag die AfD lange vorn. Die SPD von Ministerpräsidentin Schwesig hat aber ordentlich Boden gut gemacht. Da steht es jetzt spitz auf Knopf. Spannend nicht nur, wer in den beiden Ländern künftig regiert, sondern auch, was die Ergebnisse für die Bundespolitik bedeuten.
1: Die Kritik am neuen Tankrabatt der Bundesregierung reißt nicht ab. Auch die Wirtschaftsweise Grimm schaltet sich jetzt ein. Es ist zynisch, auf Kosten der jungen Generation das Fahren von Autos mit Verbrennungsmotor zu subventionieren, sagte sie dem Kölner Stadtanzeiger. Bei einer Regulierung von KI sind von der US-Regierung wohl keine großen Sprünge zu erwarten, aber Präsident Trump hat jetzt zumindest mehr Überwachung angekündigt, Colin Mock.
3: Ja, schon, aber von Sicherheitsbedenken, was künstliche Intelligenz angeht, will er weiter nichts wissen und betont auch, dass diese neue AI-Force, die er ankündigt, nicht dafür da ist, das Wachstum der Industrie zu drosseln, sondern darauf aufzupassen, während sie wächst. Erst vor kurzem hatte Trump von einer kranken Verschwörung gegen KI gesprochen. Einige bekannte KI-Modelle hatten für Bedenken gesorgt, nachdem Entwickler immer wieder unfreiwillige Ausbrüche bei Tests öffentlich gemacht hatten.
1: In der Fußball-Bundesliga verabschiedet sich Borussia Dortmund mit einer perfekten Punkteausbeute in die Länderspielpause. Im Duell der Champions-League-Teilnehmer setzte sich der BVB mit 1:0 beim VfB Stuttgart durch. Der 4. Sieg im 4. Spiel bedeutet die Tabellenführung. Außerdem spielten HSV Köln 2:1, Gladbach Mainz 3:4, Frankfurt Freiburg 2:2 und Bremen Augsburg 3:2. Die Negativserie von Dynamo Dresden in der 2. Liga hält an. Gegen Spitzenreiter Hertha BSC gab es zu Hause eine 1:2-Pleite. Die Dresdner gingen früh in Führung, die Berliner drehten das Spiel aber noch. Dynamo bleibt damit in der Abstiegszone. 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
4: Auf der A9 Nürnberg Richtung Halle-Leipzig staut es sich zwischen Münchberg-Nord und Hof-West auf 5 Kilometern. Da hat es auch einen Unfall gegeben. Staus und Blitzer immer melden an unsere kostenfreie Hotline 0800 0815 200. Das Wetter im Freistaat. Grau und nass ist es heute Morgen. Viele Wolken und es regnet erstmal verbreitet. Im Laufe des Tages lässt der Regen dann nach und später geht's wechselhaft weiter mit Wolken und ab und zu einem Schauer. Die Höchstwerte liegen bei 18 bis 20 Grad. Am Fichtelberg kann es dazu Sturmböen geben. Morgen bleibt's bei Sonne und Wolken mit einzelnen Schauern, maximal 18 Grad.
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1: Auf der A9 Nürnberg Richtung Halle-Leipzig gibt es zwischen Münchberg Nord und Hof West nach einem Unfall 10 Kilometer Stau. Und auf der A38 Halle Richtung Leipzig liegt zwischen dem Rastplatz Fuchsauer Ost und Leipzig Südwest ein totes Tier auf der Autobahn. Staus und Blitzer immer melden an unsere kostenfreie Hotline 0800 0815 200.
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1: Das Wetter im Freistaat. Grau und nass ist es heute Morgen, viele Wolken und es regnet erstmal verbreitet. Im Laufe des Tages lässt der Regen dann nach und später geht's wechselhaft weiter mit Wolken und ab und zu einem Schauer. Die Höchstwerte liegen bei 18 bis 20 Grad. Am Fichtelberg kann es dazu Sturmböen geben. Morgen bleibt's bei Sonne und Wolken mit einzelnen Schauern, maximal 18 Grad.
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5: Um 7 Uhr, ich bin Daniel Bornberg. Wird der Wahlsonntag heute zum Schicksalssonntag für Kanzler Merz? Berlin und Mecklenburg-Vorpommern wählen heute ihre Landesparlamente. Gut möglich, dass heute Abend die Kanzlerdebatte so richtig entflammt, Anne Brauer.
6: Ja, auch wenn zum Beispiel die CDU-Ministerpräsidenten in den letzten Tagen versucht haben, die Personaldiskussion wegzumoderieren. Aber die Aussichten für Merz' CDU sind alles andere als rosig. In Berlin lieferte sie sich in den Umfragen zwar ein Kopf-an-Kopf-Rennen mit der Linken um die Spitzenposition, muss aber mit deutlichen Verlusten rechnen. In Mecklenburg-Vorpommern lag die CDU nur noch knapp über der 5%-Hürde. Und in beiden Ländern dürfte die AfD kräftig zulegen. Also der nächste Denkzettel droht für die Bundesregierung und allen voran für Friedrich Merz.
5: Die Leipziger Verkehrsbetriebe testen den Einsatz von Bodycams bei Ticketkontrollen. Dazu gibt's zunächst erst einmal ein Pilotprojekt. Mehr dazu von Uwe Schimolek.
7: Schon allein wenn die Kontrolleure solche Bodycams sichtbar tragen, kann das in aufgeheizten Situationen helfen. Das zeigen Erfahrungen aus anderen Verkehrssituationen. Passiert aber doch mal was, können die Aufnahmen der kleinen Kameras zur Aufklärung beitragen. Die Bodycams laufen nicht die ganze Zeit. Die Kontrolleure sollen sie nur in bestimmten Fällen aktivieren. Also wenn es ernst wird, sie beispielsweise beschimpft oder bedroht werden.
5: Im Erzgebirge startet heute das europäische Wanderfestival Eurorando. Es wird länderübergreifend zwischen dem Fichtelberg und dem tschechischen Keilberg ausgetragen. Es gibt geführte Wanderungen, Busausflüge und ein Begleitprogramm. Die Tickets gelten für die gesamte Festivalwoche. In der Fußball-Bundesliga bleibt Borussia Dortmund makellos. Der BVB hat sich im vierten Spiel den vierten Sieg gesichert. 1:0, der entstand in Stuttgart. Damit sind die Dortmunder neuer Tabellenführer. Die weiteren Ergebnisse: Frankfurt-Freiburg 2:2, Bremen-Augsburg 3:2, Gladbach-Mainz 3:4 und HSV Köln 2:1. Heimniederlage für Dynamo gegen Zweitligaspitzenreiter Hertha BSC mussten sich die Dresdner trotz früher Führung geschlagen geben. Der Endstand 1:2. Positiv, anders als beim letzten Duell der beiden Clubs im April, blieb es diesmal friedlich. 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
8: Auf der A9 Nürnberg Richtung Halle-Leipzig hat es zwischen Münchberg Nord und Hof West einen Unfall gegeben. Und auf der A38 Halle Richtung Leipzig liegt zwischen dem Rastplatz Fuchsauer Ost und Leipzig Südwest ein totes Tier auf der Straße. Staus und Blitzer immer melden an unsere kostenfreie Hotline 0800 0815 200. Das Wetter im Freistaat. Viele Wolken gibt's heute Morgen und dazu regnet's erstmal. Am Nachmittag lässt der Regen nach und zieht weiter ab. Danach bleibt's wechselhaft mit ein paar Schauern. Die Höchstwerte liegen bei 18 bis 20 Grad. Morgen geht's mit Sonne und Wolken weiter. Vereinzelt kommt mal ein Schauer runter. Maximal 18 Grad.
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1: Auf der A9 Nürnberg Richtung Halle-Leipzig zwischen Münchberg Nord und Hof West hat es einen Unfall gegeben. Und auf der A38 Halle Richtung Leipzig liegt zwischen dem Rastplatz Fuchsauer Ost und Leipzig Südwest ein totes Tier auf der Straße. Staus und Blitzer immer melden an unsere kostenfreie Hotline 0800 0815 200.
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1: Das Wetter im Freistaat. Viele Wolken gibt's heute Morgen und dazu regnet's erstmal. Am Nachmittag lässt der Regen nach und zieht weiter ab. Danach bleibt's wechselhaft mit ein paar Schauern. Die Höchstwerte liegen bei 18 bis 20 Grad. Morgen geht's mit Sonne und Wolken weiter. Vereinzelt kommt mal ein Schauer runter. Maximal 18 Grad.
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1: Um 8 Uhr, ich bin Daniel Bornberg. 2 Wochen nach dem Wahlbeben in Sachsen-Anhalt wird heute wiedergewählt. Berlin und Mecklenburg-Vorpommern entscheiden über ihre Landesparlamente. Christiane Happe berichtet.
2: In Sachsen-Anhalt war die AfD ja nur knapp an der absoluten Mehrheit vorbeigeschrammt. Darauf kann sie heute wohl nicht hoffen, schon gar nicht in Berlin. Da lag die AfD in den Umfragen zuletzt auf Platz 3. CDU und Linke liefern sich da ein Kopf-an-Kopf-Rennen. In MV sind AfD und SPD fast gleich auf. In beiden Ländern sieht es aber danach aus, als könnte die AfD ihr Ergebnis der letzten Wahlen in etwa verdoppeln. Für die Bundesregierung, speziell für den Kanzler, droht also der nächste Denkzettel.
1: Mehr Unterstützung vom Bund für die Kommunen in Deutschland, das wünscht sich der Städte- und Gemeindebund. Hauptgeschäftsführer Berghegger forderte im Kölner Stadtanzeiger weitere 65 Milliarden Euro aus dem Infrastrukturpaket. Die bislang zugesagten 65 Milliarden reichen aus seiner Sicht nicht aus. Langwierige Verfahren und zunehmende Jugendgewalt, das sind nur 2 Herausforderungen, mit denen Sachsens Justiz zu kämpfen hat. In einem neuen Format tauscht sich Ministerin Geiert nun mit den Bürgern aus, um über Probleme und Sorgen im Land zu reden. Unter dem Titel Talking Rechtsstaat gibt es mindestens einmal monatlich Gespräche, zum Beispiel in Schulen, Vereinen oder bei Feuerwehren. Geiert sagt,
3: dass neben diesen Einzelgesprächen, die wir dann mit diesen Vereinen oder Vertretern vornehmen, auch noch Formate schaffen, wo wir in der Kneipe, aber auch im Amtsgericht oder in einem Volkshaus abends mit den Bürgern ins Gespräch kommen.
1: In Dresden starten heute die interkulturellen Tage. Sie stehen unter dem Motto, viele Sprachen, ein Zuhause. Rund 260 Veranstaltungen sind in den nächsten 3 Wochen geplant. Im Fokus stehen der persönliche Austausch und das Beisammensein, heißt es von der Stadt. In der Fußball-Bundesliga verabschiedet sich Borussia Dortmund mit einer perfekten Punkteausbeute in die Länderspielpause. Im Duell der Champions-League-Teilnehmer setzte sich der BVB mit 1:0 beim VfB Stuttgart durch. Der 4. Sieg im 4. Spiel bedeutet die Tabellenführung. Außerdem spielten HSV Köln 2:1, Gladbach Mainz 3:4, Frankfurt Freiburg 2:2 und Bremen Augsburg 3:2. Die Negativserie von Dynamo Dresden in der 2. Liga hält an. Gegen Spitzenreiter Hertha BSC gab es zu Hause eine 1:2-Pleite. Die Dresdner gingen früh in Führung, die Berliner drehten das Spiel aber noch. Dynamo bleibt damit in der Abstiegszone. 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
4: Auf der A9 Nürnberg Richtung Halle-Leipzig hat es zwischen Münchberg Nord und Hof West einen Unfall gegeben. Staus und Blitzer immer melden an unsere kostenfreie Hotline 0800 0815 200. Das Wetter im Freistaat. Viele Wolken gibt's heute Morgen und dazu regnet's erstmal. Am Nachmittag lässt der Regen nach und zieht weiter ab. Danach bleibt's wechselhaft mit ein paar Schauern. Die Höchstwerte liegen bei 18 bis 20 Grad. Morgen geht's mit Sonne und Wolken weiter. Vereinzelt kommt mal ein Schauer runter, maximal 18 Grad.
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5: Kurz nach 8 haben wir es. Ich bin Micha, habe ich schön, dass ihr bei uns seid. Und ich habe Eishaus für euch dabei jetzt. Hey, little girl, kommt gut aus dem Bett.

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1: 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Und der Andi aus Plauen, der hat sich einen meiner persönlichen Lieblings-80er vorgenommen. The Other Ones klingt so hier.

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Cannadas hier bei RSA. Die Kult jetzt, die Spaß machen. Mit Micha habe ich, wir versuchen gleich mal Uwe Herrmann zu erreichen. Der treibt sich immer noch in Asien rum, ist auf der Suche nach neuen Brautkleidern. Aber wir müssen natürlich trotzdem quatschen über das, was in dieser Woche so passiert ist. In 20 Minuten jetzt für euch

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5: Auf der A9 Nürnberg Richtung Halle-Leipzig hat es zwischen Münchberg Nord und Hof West einen Unfall gegeben. Und auf der A14 Leipzig Richtung Halle liegt zwischen Gröbers und Halle Ost ein totes Tier auf der mittleren Spur. Staus und Blitzer immer melden an unsere kostenfreie Hotline 0800 0815 200.
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5: Das Wetter im Freistaat. Viele Wolken gibt's heute Morgen und dazu regnet's erstmal. Am Nachmittag lässt der Regen nach und zieht weiter ab. Danach bleibt's wechselhaft mit ein paar Schauern. Die Höchstwerte liegen bei 18 bis 20 Grad. Morgen geht's mit Sonne und Wolken weiter. Vereinzelt kommt mal ein Schauer runter. Maximal 18 Grad.
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1: Ja, und wir erwischen Uwe Hermann heute Morgen schon wieder in Asien. Hallo, Oliver Uwe.
2: Moin.
1: Ja, du bist kurz vor deiner Rückreise. Schön, dass du noch Zeit für uns hast, denn du hast ja die Produktionsstätten besucht für deine fantastischen schönen Kleider.
2: Ja.
1: Und ich wollte einfach mal fragen, jetzt wo du schon in Asien bist, wie sind eigentlich in Asien die Spritpreise?
2: Oh, da habe ich gar nicht so drauf geachtet, aber sie sind definitiv unter einem Euro. Also ich habe nie etwas gesehen, was über einen Euro ist. Ja, also obwohl die gar kein Öl haben, fällt mir gerade auf.
1: Ja, komisch, woran das wohl liegt. Ja. Naja.
2: Der Tankerweg ist kürzer. Ja.
1: Hier tränen uns allen die Augen. Deshalb schnell weiter zu anderen Themen. Ich habe einiges mitgebracht für heute. Ein bisschen was Kontroverses, ein bisschen was Lustiges. Und ich freue mich auf die nächsten Stunden mit dir.
2: Ja, ich freue mich.

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Laune mit Waterloo hier durch den Sonntagvormittag. Das ist RSA mit Micha Habig und wir haben noch so einen kleinen Ausflugstipp für euch, bei dem ich persönlich wahrscheinlich beim ersten Wettbewerb schon hängen bleiben würde, beim Baumstein werfen in Triebsen. Da sind heute nochmal die Highland Games. Rund ums Schloss gibt's dazu Dudelsack-Wettbewerbe, schottische und irische Musik. Und ein ganzes Clandorf, die Highland Games, die feiern ihren 25. Geburtstag. Also das wird was ganz Besonderes. Schaut da einfach mal vorbei. Hier ist Cock Robin jetzt, When Your Heart Is Weak.

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2: Um 9 Uhr, ich bin Daniel Bornberg. Wird der Wahlsonntag heute zum Schicksalstag für Kanzler Merz? Berlin und Mecklenburg-Vorpommern wählen ihre Landesparlamente. Gut möglich, dass heute Abend die Kanzlerdebatte so richtig entflammt, Anne Brauer.
3: Ja, auch wenn zum Beispiel die CDU-Ministerpräsidenten in den letzten Tagen versucht haben, die Personaldiskussion wegzumoderieren. Aber die Aussichten für Merz-CDU sind alles andere als rosig. In Berlin lieferte sie sich in den Umfragen zwar ein Kopf-an-Kopf-Rennen mit der Linken um die Spitzenposition, muss aber mit deutlichen Verlusten rechnen. In Mecklenburg-Vorpommern lag die CDU nur noch knapp über der 5%-Hürde. Und in beiden Ländern dürfte die AfD kräftig zulegen. Also, der nächste Denkzettel droht für die Bundesregierung und allen voran für Friedrich Merz.
2: Der Städte- und Gemeindebund fordert für die Kommunen in Deutschland mehr Geld aus dem Infrastrukturpaket des Bundes. Es müssten weitere 65 Milliarden Euro bereitgestellt werden, sagte Hauptgeschäftsführer Berghegger dem Kölner Stadtanzeiger. Das wäre doppelt so viel wie bislang geplant. Im Erzgebirge startet heute das europäische Wanderfestival Eurorando. Es findet länderübergreifend zwischen dem Fichtelberg und dem tschechischen Keilberg statt. Einzelheiten von Mia Hehn.
4: Zum Festival sind Wanderfans aus ganz Europa hier in die Region gekommen. In den nächsten Tagen stehen 50 Wanderungen an. Kurz oder lang, individuell oder geführt in Gruppen. Dazu gibt es ein abwechslungsreiches Rahmenprogramm. Parallel zur Eurorando findet in Oberwiesenthal nächste Woche der 123. Deutsche Wandertag statt. Das Motto: bewegt verbunden. Gemeinsam durch das Erzgebirge.
2: Die Eisenbahnstraße im Leipziger Osten verwandelt sich heute wieder in eine autofreie Zone. Der Parking Day steht an. Der Abschnitt zwischen Hermann-Liebmann- und Torgauer Straße ist gesperrt. Dort, wo sonst Autos parken, gibt's den ganzen Tag über Sitzflächen, Bühnen oder Gärten. In der Fußball-Bundesliga bleibt Borussia Dortmund makellos. Der BVB hat sich im vierten Spiel den vierten Sieg gesichert. 1:0, der entstand in Stuttgart. Damit sind die Dortmunder neuer Tabellenführer. Die weiteren Ergebnisse: Frankfurt-Freiburg 2:2, Bremen-Augsburg 3:2, Gladbach-Mainz 3:4 und HSV Köln 2:1. Heimniederlage für Dynamo gegen Zweitligaspitzenreiter Hertha BSC mussten sich die Dresdner trotz früher Führung geschlagen geben. Der Endstand 1:2. Positiv, anders als beim letzten Duell der beiden Clubs im April, blieb es diesmal friedlich. 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
5: Nichts los auf den Straßen, ihr habt überall freie Fahrt. Staus und Blitzer immer melden an unsere kostenfreie Hotline 0800 0815 200. Das Wetter im Freistaat. Viele Wolken gibt es gerade und es kann auch schon mal ein bisschen regnen. Im Laufe des Nachmittags wird der Regen dann verbreiteter. Am Abend lässt er von Norden her wieder nach und später lockert es auf. Dazu werden es heute maximal 18 bis 20 Grad. Morgen geht's mit Sonne und Wolken weiter. Ab und zu ist ein Schauer drin, höchstens 16 bis 18 Grad.
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6: Ja. Kommt gut aus dem Bett jetzt. Es ist kurz nach neun. Ich bin Micha Habig und das ist Sandra Maria Magdalena. Schönes Wochenende.

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Chocolate zum Frühstück hier bei RSA am Sonntagvormittag mit Micha Habich. Und hattet ihr das auch in der Schule? Also ich hatte das nicht. Aber es gibt viele Menschen, die das immer wieder erzählen, dass sie einen besten Freund oder eine beste Freundin hatten. Und die haben sich so einen Schwur ausgemacht, wenn sie in 20 Jahren nicht den perfekten Partner fürs Leben gefunden haben, dann werden sie heiraten. Beziehungsweise vielleicht auch sogar ein Kind bekommen. Ich habe in dieser Woche tatsächlich so einen Menschen kennengelernt, der mit seiner besten Freundin jetzt ein Kind gemacht hat. Und darüber möchte ich gerne sprechen mit Uwe Herrmann, was der davon hält. Wirklich eine spannende Kombination und ich bin gespannt, was Uwe dazu sagt. Jetzt haben wir erstmal Chicago für euch. Hard to say I'm sorry. Und so ein Herrmann gibt's dann in 20 Minuten.

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3: Nichts los auf den Straßen, ihr habt überall freie Fahrt. Staus und Blitzer immer melden an unsere kostenfreie Hotline 0800 0815 200.
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3: Das Wetter im Freistaat. Viele Wolken gibt es gerade und es kann auch schon mal ein bisschen regnen. Im Laufe des Nachmittags wird der Regen dann verbreiteter. Am Abend lässt er von Norden her wieder nach und später lockert es auf. Dazu werden es heute maximal 18 bis 20 Grad. Morgen geht's mit Sonne und Wolken weiter. Ab und zu ist ein Schauer drin, höchstens 16 bis 18 Grad.
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1: Ja, das Gesicht der Sendung zwischen Tüll und Tränen bei Vox. Moin, lieber Uwe.
2: Moin, geht's euch gut?
1: Ja, eigentlich kann man nicht klagen. Außer vielleicht über die Spritpreise.
2: Mir geht's besser, ihr ist geiles Wetter.
1: Stimmt, ja, haben wir in der letzten Stunde schon gesagt, du bist ja noch in Asien, kommst morgen wieder zurück nach Deutschland. Ich habe ein interessantes Thema mitgebracht. Ich habe nämlich diese Woche ein Interview geführt mit einem Influencer und der heißt Pat und der hat jetzt zusammen mit seiner besten Freundin ein Kind. Die kennen sich seit über 20 Jahren und die haben sich damals als Kinder, wie man das manchmal so macht, geschworen, wenn ich bis da und dahin keinen Mann habe und nicht Mutter bin, dann möchte ich, dass du der Vater wirst. Sowas sagt sich natürlich leicht, aber die haben das tatsächlich jetzt in die Tat umgesetzt und haben das auch gemacht und ich finde das irgendwie total spannend, weil er hat da natürlich so ein leichtes Leben. Der besucht die 3-4 Mal die Woche, hat dann so ein bisschen Spaß und kümmert sich um das Kind und dann fährt er wieder nach Hause. Und dann war es das auch schon wieder mit den Vaterpflichten.
2: Ja, dafür wollen wir keine Werbung machen, ne? Nicht, dass alle Männer auf die Idee kommen, ihre beste Freundin zu schwängern, oder? Und dann wieder sich aus dem Staub zu machen. Ja, also ich sag mal, jeder kann ja seinen Lebensplan und alles gut machen. Und wenn es für das Kind gut ist, ist es auch für alle gut, ne? Und ich finde es besser, wenn sie miteinander kopulieren, als wenn sie auf eine Bank gehen. Ihr wisst ja, auf Banken gibt es ja sehr oft faule Kredite, ne? Und wir wollen ja schöne Kredite haben und ich denke, das wird alles schön, ne? Also das geht uns ja auch alles eigentlich gar nichts an. Jeder kann sein Leben so machen, solange er von mir nicht verlangt, dass ich das genauso mache.
1: Da hast du recht. Dann sprechen wir in der nächsten Stunde nochmal und dann geht's ja gleich weiter mit dem Kinderkriegen.

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hier am Sonntagvormittag bei RSA mit Micha Habich. Und falls bei euch zu Hause eine Pflanze steht, bei der ihr nicht so richtig wisst, gieße ich die jetzt zu viel oder zu wenig, in Leipzig, da könnt ihr heute Leute fragen, die sich genau damit auskennen. Im Botanischen Garten, da ist nämlich wieder Pflanzenmarkt, über 40 Gärtnereien und Spezialbetriebe sind dabei. Bis 17 Uhr geht das Ganze, also gibt's Kräuter, Stauden, Obst und bestimmt auch irgendwas, für das ihr eigentlich gar keinen Platz mehr habt. Ja, und das Praktische ist, die haben sogar ein Pflanzendepot, da könnt ihr eure Einkäufe abstellen und mit freien Händen dann einfach weitergucken. Also die kennen ihre Besucher offenbar sehr gut. 5 € kostet das ganze Eintritt, bis 16 ist es kostenlos. Und ich wünsche euch einfach ganz viel Spaß dabei. Crowded House jetzt, Don't Dream It's Over bei RSA. Schönes Wochenende.

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1: Um 10 Uhr, ich bin Daniel Bornberg. Heute wird gewählt, gleich in 2 Bundesländern. Mecklenburg-Vorpommern und Berlin bestimmen ihre Landesparlamente. Die Ausgangslagen sind ziemlich unterschiedlich, Christiane Hampe.
2: Ja, in Berlin, da ist das ein ziemlich enges Rennen. Die Linke und die regierende CDU lagen in den Umfragen zuletzt vorn und zwar ganz dicht zusammen. Nur knapp dahinter folgen die AfD und dann die Grünen. In Mecklenburg-Vorpommern dagegen hat die CDU nichts mit dem Wahlsieg zu tun. Da lag die AfD lange vorn. Die SPD von Ministerpräsidentin Schwesig hat aber ordentlich Boden gut gemacht. Da steht's jetzt spitz auf Knopf. Spannend nicht nur, wer in den beiden Ländern künftig regiert, sondern auch, was die Ergebnisse für die Bundespolitik bedeuten.
1: Mehr Unterstützung vom Bund für die Kommunen in Deutschland, das wünscht sich der Städte- und Gemeindebund. Hauptgeschäftsführer Berghegger forderte im Kölner Stadtanzeiger weitere 65 Milliarden Euro aus dem Infrastrukturpaket. Die bislang zugesagten 65 Milliarden reichen aus seiner Sicht nicht aus. Sachsens Justizministerin Geiert will sich stärker mit den Bürgern austauschen. Mindestens einmal pro Monat gibt es Gespräche unter dem Titel Talking Rechtsstaat. Zum Beispiel in Schulen und Vereinen, aber auch in Kneipen und Volkshäusern. Über die Termine informiert das Ministerium im Internet. Geiert sagt nach den ersten Gesprächen:
3: Was höre ich am häufigsten? Ja, der Vorwurf, Verfahren dauern zu lange. Sie können nicht nachvollziehen, wie Strafhöhen sind, sogenannter Kuscheljustiz. Ja, oder eben auch die Frage Jugendkriminalität oder Kriminalität insgesamt. Wie gehen wir damit um? Wie wollen wir die Probleme sozusagen lösen?
1: Das Lichtfestival Light Our Vision in Chemnitz hat in den letzten Tagen rund 38.000 Besucher angelockt. Im Fokus stand dieses Mal das seit einiger Zeit leerstehende frühere Kongresshotel. Aber auch andere Gebäude in der Chemnitzer Innenstadt wurden mit Lichtinstallationen in Szene gesetzt. In der Fußball-Bundesliga muss RB Leipzig heute auswärts ran. Es geht ab 15.30 Uhr gegen Bayer Leverkusen. Nach diesem Spieltag steht dann die besonders lange Länderspielpause an. Für einige RB-Profis geht's zu ihren Nationalmannschaften, darunter David Raum, Redle Baku und Brajan Gruda. 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
4: Im Moment ist alles frei auf den Straßen bei uns in Sachsen. Es gibt keine Staus. Staus und Blitzer immer melden an unsere kostenfreie Hotline 0800 0815 200. Das Wetter im Freistaat. Viele Wolken gibt es gerade und es kann auch schon mal ein bisschen regnen. Im Laufe des Nachmittags wird der Regen dann verbreiteter. Am Abend lässt er von Norden her wieder nach und später lockert es auf. Dazu werden es heute maximal 18 bis 20 Grad. Morgen geht's mit Sonne und Wolken weiter. Ab und zu ist ein Schauer drin, höchstens 16 bis 18 Grad.
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5: Kurz nach 10 haben wir es schon wieder. Ich bin Micha Habich, jetzt für euch mit Nick Kershaw und Wouldn't It Be Good?

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2: 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Und Marcel aus Biederitz, der hat auch was reingeschickt. Und zwar Crying in the Rain. Hört mal.

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hier am Sonntagvormittag bei RSA. Die Kult-Hits, die Spaß machen, mit Micha Habich. Und Woman ist auch ein gutes Stichwort, denn wir sprechen in 20 Minuten mit Uwe Herrmann über eine Frau, die mit 46 jetzt Mutter geworden ist. Und ganz viele Menschen regen sich darüber auf. Was Uwe dazu sagt, das hören wir gleich in So ein Herrmann. Jetzt habe ich die Bee Gees für euch. You win again.

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3: Die B169 Anschlussstelle Plauen-Ost-Aue ist in beiden Richtungen zwischen Bad Schlema und der B101 Schillerplatz in Aue wegen eines Umzuges bis 12 Uhr gesperrt. Staus und Blitzer immer melden an unsere kostenfreie Hotline 0800 0815 200.
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3: Das Wetter im Freistaat. Viele Wolken gibt es gerade und es kann auch schon mal ein bisschen regnen. Im Laufe des Nachmittags wird der Regen dann verbreiteter. Am Abend lässt er von Norden her wieder nach und später lockert es auf. Dazu werden es heute maximal 18 bis 20 Grad. Morgen geht's mit Sonne und Wolken weiter. Ab und zu ist ein Schauer drin, höchstens 16 bis 18 Grad.
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1: Ja, das Gesicht der Sendung zwischen Tüll und Tränen bei Vox, Uwe Hermann. Hallöchen.
2: Hallöchen.
1: Ja, Uwe, in der letzten Stunde haben wir schon über einen Mann gesprochen, der mit seiner besten Freundin jetzt ein Kind hat, und weil sie sich das gewünscht hat. Und jetzt geht's um Jeanette Biedermann, die mit über 40, also mit 46 jetzt zum ersten Mal Mama geworden ist. Wir kennen das ja, in Deutschland wird über alles irgendwie gemeckert und gelästert. Und so auch über Jeanette Biedermann. Wie kann man in dem Alter noch Mutter werden, weil das Kind dann halt weniger im Alter von der Mama hat. Wie siehst denn du das?
2: Ja, da fragst du jetzt einen alten Sack, das ist äußerst ein bisschen schwierig, ne? Weil die Lebenszeit der Menschen hat sich auch verlängert. Früher sind die ja mit 30 oder 40 umgekippt, ne? Jetzt leben wir 80, 90, 100 Jahre, und deshalb verschiebt sich auch alles, ne? Die Frage ist nicht, inwieweit sie das im Alter noch meistern kann, sondern inwieweit sie den jungen Menschen dann im Alter noch das geben kann, was man eben im jüngeren Zeitalter noch hinkriegt. Und deshalb ist nicht die Frage, wie alt du bist, sondern was du kannst. Ich fühle mich zum Beispiel auch noch wie ein 30-Jähriger. Ne, wenn du in den Spiegel guckst, siehst du eben halt einen alten Sack. Ne? Ja. Aber vom Inneren her, und deshalb kann man auch als älterer Mensch jung und dynamisch sein. Und ist immer die Frage, was du für eine Lebenshaltung hast. Ne, und du kannst auch mit 30 einen Verkehrsunfall haben und dein Kind wächst dann ohne Mutter oder Vater auf.
1: Ja,
2: also,
1: ja.
2: Das ist jetzt nicht die Frage, sondern eher die Frage, inwieweit du selbst so eine Lebenseinstellung hast. Ne? Wie viele heiraten und bekommen ein Kind und werden dann mit Chips und irgendwelchen Bier dann vom Fernseher munter, weißt du? Das ist auch für ein Kind nicht unbedingt schön. Ne? Das Alter hat nur etwas damit zu tun, wie du lebst.
1: Wir gönnen es Jeanette Biedermann. Ich habe die immer sehr gemocht und ich freue mich für sie.
2: Ja.
1: Uwe, wir hören uns in der nächsten Stunde nochmal.

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hier am Sonntagvormittag bei RSA. Mit Micha Habich. Beim Fußball ist ja hinterher eigentlich immer ziemlich klar, warum eine Mannschaft gewonnen hat. Ne? Also jedenfalls, wenn man den Leuten zuhört, die es schon vorher gewusst haben wollen. Dabei kann so ein Ball vom Pfosten ja wieder rausgehen oder eben rein. Und hinterher reden wir dann über zwei völlig verschiedene Spiele. 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Hier ist Tina Turner.

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2: Um 11 Uhr, ich bin Daniel Bornberg. Zwei Wochen nach dem Wahlbeben in Sachsen-Anhalt wird heute wiedergewählt. Berlin und Mecklenburg-Vorpommern entscheiden über ihre Landesparlamente. Christiane Happe berichtet.
3: In Sachsen-Anhalt war die AfD ja nur knapp an der absoluten Mehrheit vorbeigeschrammt. Darauf kann sie heute wohl nicht hoffen, schon gar nicht in Berlin. Da lag die AfD in den Umfragen zuletzt auf Platz 3. CDU und Linke liefern sich da ein Kopf-an-Kopf-Rennen. In MV sind AfD und SPD fast gleich auf. In beiden Ländern sieht es aber danach aus, als könnte die AfD ihr Ergebnis der letzten Wahlen in etwa verdoppeln. Für die Bundesregierung, speziell für den Kanzler, droht also der nächste Denkzettel.
2: Mehr Unterstützung vom Bund für die Kommunen in Deutschland, das fordert der Städte- und Gemeindebund. Aus dem Infrastrukturpaket sollten weitere 65 Milliarden Euro an die Kommunen gehen. Mehr von Silas Quiring.
4: Schulen und Straßen müssen saniert, Krankenhäuser wegen des Klimawandels modernisiert oder aber Infrastruktur vor Angriffen geschützt werden. So begründet Hauptgeschäftsführer Berghegger im Kölner Stadtanzeiger die Forderung des Städte- und Gemeindebundes. 65 Milliarden Euro kommen dafür vom Bund. Der Städte- und Gemeindetag fordert angesichts der desolaten Finanzlage vieler Städte und Gemeinden doppelt so viel Geld.
2: Die Leipziger Verkehrsbetriebe wollen ihre Kontrolleure besser schützen. In einem Pilotprojekt werden deshalb Bodycams getestet. Die sollen nur aktiviert werden, wenn es bei Ticketkontrollen brenzlig werden könnte. Schon allein das sichtbare Tragen der Bodycams kann zur Deeskalation beitragen, sagen die LVB. Neuer Rekord beim sächsischen City-Wettbewerb ab in die Mitte. Es haben sich so viele Städte und Gemeinden beworben wie noch nie zuvor. Einzelheiten von Mia Hin.
5: Von Eilenburg bis Eibenstock und Werdau bis Weißwasser. Insgesamt 63 Städte und Gemeinden sind mit ihren Projekten in diesem Jahr im Rennen. Allein 18 Bewerber kommen aus dem Erzgebirgskreis. Das Motto dieses Jahr ist Cooler Kern statt grauer Stein. Es geht um Projekte, die Plätze in den jeweiligen Ortskernen und Stadtzentren beleben, etwa durch mehr Grün, Schatten oder Wasserspiele. Der Freistaat stellt mehr als 300.000 Euro für die Preisgelder bereit.
2: Für RB Leipzig steht in der Fußball-Bundesliga heute ein Auswärtsspiel auf dem Programm. Gegner ist Bayer Leverkusen, Anstoß 15.30 Uhr. Auf diesen Spieltag folgt dann die lange Länderspielpause. Einige RB-Profis reisen zu ihren Nationalmannschaften, auch David Raum, Redle Baku und Brian Gruda. 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
6: Die B169 Anschlussstelle Plauen-Ost-Aue ist zwischen Bad Schlema und der B101 Schillerplatz in Aue wegen eines Umzuges in beide Richtungen bis 12 Uhr gesperrt. Staus und Blitzer immer melden an unsere kostenfreie Hotline 0800 0815 200. Das Wetter im Freistaat. Viele Wolken gibt's gerade und ab und zu kommt schon mal Regen runter. Richtung Nachmittag wird das dann verbreitet nass. Am Abend lässt der Regen von Norden her langsam nach und später lockert's wieder auf mit maximal 18 bis 20 Grad. Morgen gibt's Sonne und Wolken, ab und zu einen Schauer. Mehr als 18 Grad sind da nicht drin.
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7: Um kurz nach 11 mit Micha Habich und wir machen jetzt einfach mal einen ganz schönen Ausflug nach Afrika. Würde ich sagen, hier ist Rose Laurent für euch. Schönes Wochenende.

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Musikquadro hier am Sonntagvormittag bei RSA mit Micha Habich. Und ich habe es ja schon ein paar Mal erzählt. Ich mache nebenbei auch so ein bisschen Fernsehen und habe unter anderem auch schon Uwe Herrmann für Goodbye Deutschland nach Mallorca begleitet. Da hat er so ein Brautmodengeschäft so ein bisschen unterstützt und hat sich damit beteiligt. Und er hatte aber eigentlich eine viel, viel größere Idee. Und die, lustigerweise, hat jetzt Lorenz Büffel einfach geklaut. Was das ist und wie es Uwe damit geht, das klären wir mit ihm mal in 20 Minuten in So ein Herrmann. Jetzt habe ich für euch erstmal Bill Medley und Jennifer Warnes, The Time of

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2: Nichts los auf den Straßen, ihr habt überall freie Fahrt. Staus und Blitzer immer melden an unsere kostenfreie Hotline 0800 0815 200.
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2: Das Wetter im Freistaat. Viele Wolken gibt's gerade und ab und zu kommt schon mal Regen runter. Richtung Nachmittag wird das dann verbreitet nass. Am Abend lässt der Regen von Norden her langsam nach und später lockert's wieder auf mit maximal 18 bis 20 Grad. Morgen gibt's Sonne und Wolken, ab und zu einen Schauer. Mehr als 18 Grad sind da nicht drin.
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1: Ja, das Gesicht der Sendung zwischen Tüll und Tränen bei Vox. Uwe Hermann.
2: Ja, gibt's jetzt eine Torte? Oder was machen wir jetzt?
1: Na, es gibt eine Hochzeitstorte, würde ich sagen. Ich habe diese Woche gelesen, ging auch ganz groß durch die Presse. Lorenz Büffel hier, der Ballermann-Star, der hat jetzt eine eigene Hochzeitschapel, also so eine kleine Kapelle tatsächlich, direkt am Ballermann, wo Menschen sich, so wie in Las Vegas, wenn sie alle besoffen sind, das Ja-Wort geben können. Finden wir das gut?
2: Ja, das war unsere Idee, als wir vor 2 Jahren, glaube ich, am Ballermann waren, gemeinsam mit dem Fernsehteam.
1: Ja.
2: Ne? Da hatte ich doch gesagt, hey, wir werden einfach mal so eine freie Trauung mal machen, mal sehen, wer bereit ist, das zu wollen. Ja, und dann kamen ja welche an und haben dann gesungen und der eine hatte dann etwas auf dem Kopf gehabt, was ich eigentlich zwischen die Beine habe. Es war gruselig. Ne? Und jedenfalls, ich glaube, es könnte funktionieren. Ne? Schade für den Büffel, ne, dass er ins Mallorca-Wasser tauchen muss, um dort sich seine Kohle zu verdienen, weil es gibt auch viele angenehmere Sachen, als am Ballermann zu heiraten. Ne, man kann also in Cala Major in dem schönen Brautkleid mit von Uwe mit seinem Partner mal zusammen ins Meer gehen beim Sonnenuntergang oder auf einer Finca fotografieren lassen. Aber jeder hat so seins. Ne? Der eine hat seinen Ballermann-Tick und der andere eben das. Ne? Sollen sie machen, was sie wollen. Ne?
1: Ja.
2: Wer am Ballermann heiratet, ist ja so und so eine halbe Stunde wieder geschieden, weil sie sich gar nicht mehr daran erinnern. Mit wem sie geheiratet haben.
1: Stimmt, nur der Ring am Finger erinnert daran, dass irgendwas passiert sein muss.
2: Ich glaube, es wird kein Ring am Finger werden. Ich denke, es wird ein Stück Holz oder irgend sowas, Treibholz.

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Jawohl, ja, es geht auf den Sonntagmittag zu. Hier ist erst Abend. Micha, habe ich und noch ein kleiner Tipp fürs Vogtland in Bad Elster. Da ist nämlich heute Herbst- und Weinfest am Badeplatz mit Musik in einem eigenen Weingarten und Programm für die Kinder. Und beim Nachlesen bin ich an etwas hängen geblieben. Man kann dort nämlich heute auch sämtliche Heilquellen probieren. Also das wäre auf jeden Fall mal eine Verkostung, ne, bei der ihr anschließend auch noch fahren könnt. Für eure Kids gibt es auch ganz, ganz viel. Ihr könnt basteln, Karussell fahren, Alpakas erleben. Das Fest

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5: Um 12 Uhr, ich bin Daniel Bornberg. Wird der Wahlsonntag heute zum Schicksalstag für Kanzler Merz? Berlin und Mecklenburg-Vorpommern wählen ihre Landesparlamente. Gut möglich, dass heute Abend die Kanzlerdebatte so richtig entflammt, Anne Brauer.
6: Ja, auch wenn zum Beispiel die CDU-Ministerpräsidenten in den letzten Tagen versucht haben, die Personaldiskussion wegzumoderieren. Aber die Aussichten für Merz-CDU sind alles andere als rosig. In Berlin lieferte sie sich in den Umfragen zwar ein Kopf-an-Kopf-Rennen mit der Linken um die Spitzenposition, muss aber mit deutlichen Verlusten rechnen. In Mecklenburg-Vorpommern lag die CDU nur noch knapp über der 5%-Hürde. Und in beiden Ländern dürfte die AfD kräftig zulegen. Also, der nächste Denkzettel droht für die Bundesregierung und allen voran für Friedrich Merz.
5: Mehr Unterstützung vom Bund für die Kommunen in Deutschland, das wünscht sich der Städte- und Gemeindebund. Hauptgeschäftsführer Berghegger forderte im Kölner Stadtanzeiger weitere 65 Milliarden Euro aus dem Infrastrukturpaket. Die bislang zugesagten 65 Milliarden reichen aus seiner Sicht nicht aus. Welche Herausforderungen hat Sachsens Justiz vor der Brust und was steckt hinter dem Juristenjargon? Darüber tauscht sich Ministerin Geiert in einem neuen Format mit den Bürgern aus. Mindestens einmal pro Monat gibt es unter dem Titel Talking Rechtsstaat Gespräche, zum Beispiel in Schulen und Vereinen. Über die Termine informiert das Ministerium im Netz, sagt Geiert.
7: Bringen Sie einfach Ihre Großeltern mit, Ihre Eltern mit, Ihre Freunde, Bekannte, Partner, wie auch immer und kommen Sie mit uns ins Gespräch. Und eins ist auch wichtig, Sie werden merken, dass so eine Ministerin auch nichts anderes ist als jeder andere auch. Es gibt also nicht die da oben oder die da unten, sondern wir alle gemeinsam treten für die gleiche Sache ein und das macht sich am besten im Gespräch.
5: In Großenhain im Landkreis Meißen ermittelt die Polizei nach einem Wohnungsbrand mit einem Toten zu den genauen Umständen. Bei dem Toten handelt es sich um den 71-jährigen Mieter. Es hatte am Freitagnachmittag in der Wohnung gebrannt. Die Ursache muss noch geklärt werden. In der Fußball-Bundesliga muss RB Leipzig heute auswärts ran. Es geht ab 15.30 Uhr gegen Bayer Leverkusen. Nach diesem Spieltag steht dann die besonders lange Länderspielpause an. Für einige RB-Profis geht's zu ihren Nationalmannschaften, darunter David Raum, Redle Baku und Brajan Gruda. 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
8: Es gibt gerade keine Staus, ihr kommt entspannt durch. Staus und Blitzer immer melden an unsere kostenfreie Hotline 0800 0815 200. Das Wetter im Freistaat. Viele Wolken gibt's gerade und ab und zu kommt schon mal Regen runter. Richtung Nachmittag wird das dann verbreitet nass. Am Abend lässt der Regen von Norden her langsam nach und später lockert's wieder auf mit maximal 18 bis 20 Grad. Morgen gibt's Sonne und Wolken, ab und zu einen Schauer. Mehr als 18 Grad sind da nicht drin.
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9: Ja, und damit haben wir es schon wieder kurz nach 12. Ich bin Micha, habe ich jetzt für euch Survivor Eye of the Tiger.

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1: 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Gerd aus Dübeln, der ist Rentner und hat auch Spaß am Musik machen und hat uns diese Version hier von Keimzeit geschickt.

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1: Auf der A4 Chemnitz Richtung Erfurt steht in der Einfahrt Gera ein Pannenauto. Geblitzt wird auf der A72 Zwickau Richtung Plauen zwischen Zwickau West und Plauen. Staus und Blitzer immer melden an unsere kostenfreie Hotline 0800 0815 200.
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1: Das Wetter im Freistaat. Viele Wolken gibt's gerade und ab und zu kommt schon mal Regen runter. Richtung Nachmittag wird das dann verbreitet nass. Am Abend lässt der Regen von Norden her langsam nach und später lockert's wieder auf mit maximal 18 bis 20 Grad. Morgen gibt's Sonne und Wolken, ab und zu einen Schauer. Mehr als 18 Grad sind da nicht drin.
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Alban hier am Sonntagmittag bei RSA mit Micha Habich, jetzt für euch mit Sweet Dreams von den Eurythmics. Und das ist tatsächlich so ein richtiges Zufallsprodukt, denn Dave Stewart, der hat damals ein neues Studiogerät, einen Synthesizer, und kriegt den überhaupt nicht zum Laufen. Also er versteht das Teil überhaupt nicht, probiert dran rum und plötzlich kommt da so eine Melodie raus und Annie Lennox springt sofort auf, hört das Ganze und setzt sich an den zweiten Synthesizer. Und so entsteht genau dieser Song, ein Riesenhit. So

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vielleicht noch besser. Aber The Winner Takes It All hier bei RSA mit Micha Habich. Das war's für mich für heute. Ich wünsche euch jetzt noch ein schönes Restwochenende. Und ja, das ist hier mal ein gebührender Abschied, würde ich sagen. LA Goodbye oder eher Sachsen Goodbye. Bis nächste Woche.

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2: Um 13 Uhr, ich bin Daniel Bornberg. Heute wird gewählt, gleich in zwei Bundesländern. Mecklenburg-Vorpommern und Berlin bestimmen ihre Landesparlamente. Die Ausgangslagen sind ziemlich unterschiedlich, Christiane Hampe.
3: Ja, in Berlin, da ist das ein ziemlich enges Rennen. Die Linke und die regierende CDU lagen in den Umfragen zuletzt vorn und zwar ganz dicht zusammen. Nur knapp dahinter folgen die AfD und dann die Grünen. In Mecklenburg-Vorpommern dagegen hat die CDU nichts mit dem Wahlsieg zu tun. Da lag die AfD lange vorn. Die SPD von Ministerpräsidentin Schwesig hat aber ordentlich Boden gut gemacht. Da steht es jetzt spitz auf Knopf. Spannend nicht nur, wer in den beiden Ländern künftig regiert, sondern auch, was die Ergebnisse für die Bundespolitik bedeuten.
2: Der Städte- und Gemeindebund fordert für die Kommunen in Deutschland mehr Geld aus dem Infrastrukturpaket des Bundes. Es müssten weitere 65 Milliarden Euro bereitgestellt werden, sagte Hauptgeschäftsführer Berghegger dem Kölner Stadtanzeiger. Das wäre doppelt so viel wie bislang geplant. Für Deutschlands ranghöchsten Soldaten geht's zur NATO. Generalinspekteur Breuer wird Vorsitzender des Militärausschusses und damit wichtigster Berater von NATO-Generalsekretär Rutte. Der Vier-Sterne-General soll den Posten im nächsten Juli übernehmen. Im Erzgebirge startet heute das europäische Wanderfestival Eurorando. Es findet länderübergreifend zwischen dem Fichtelberg und dem tschechischen Keilberg statt. Einzelheiten von Mia Hehn.
4: Zum Festival sind Wanderfans aus ganz Europa hier in die Region gekommen. In den nächsten Tagen stehen 50 Wanderungen an. Kurz oder lang, individuell oder geführt in Gruppen. Dazu gibt es ein abwechslungsreiches Rahmenprogramm. Parallel zur Eurorando findet in Oberwiesenthal nächste Woche der 123. Deutsche Wandertag statt. Das Motto: bewegt verbunden. Gemeinsam durch das Erzgebirge.
2: Beim sächsischen City-Wettbewerb Ab in die Mitte haben sich in diesem Jahr 63 Städte und Gemeinden beworben. Das ist neuer Rekord. Motto ist cooler Kern statt grauer Stein. Es geht um Projekte, die Plätze in den jeweiligen Ortskernen oder Stadtzentren beleben, etwa durch mehr Grün, Schatten oder Wasserspiele. Für RB Leipzig steht in der Fußball-Bundesliga heute ein Auswärtsspiel auf dem Programm. Gegner ist Bayer Leverkusen, Anstoß 15.30 Uhr. Auf diesen Spieltag folgt dann die lange Länderspielpause. Einige RB-Profis reisen zu ihren Nationalmannschaften, auch David Raum, Redle Baku und Brajan Gruda. 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
5: Auf der A4 Chemnitz Richtung Erfurt steht in der Einfahrt Gera ein kaputtes Auto. Geblitzt wird auf der A72 Zwickau Richtung Plauen in Höhe Zwickau West. Staus und Blitzer immer melden an unsere kostenfreie Hotline 0800 0815 200. Das Wetter im Freistaat. Viele Wolken gibt es gerade und es kann auch mal regnen. Im Laufe des Nachmittags wird der Regen dann verbreiteter. Am Abend lässt er wieder nach und zieht ab. Dazu liegen die Höchstwerte bei 18 bis 20 Grad. Morgen geht es mit Sonne und Wolken weiter. Vereinzelt kommt mal ein Schauer runter, maximal 16 bis 18 Grad.
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5: Auf der A4 Chemnitz Richtung Erfurt steht in der Einfahrt Gera ein kaputtes Auto. Geblitzt wird auf der A72 Zwickau Richtung Plauen in Höhe Zwickau West. Staus und Blitzer immer melden an unsere kostenfreie Hotline 0800 0815 200.
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5: Das Wetter im Freistaat. Viele Wolken gibt es gerade und es kann auch mal regnen. Im Laufe des Nachmittags wird der Regen dann verbreiteter. Am Abend lässt er wieder nach und zieht ab. Dazu liegen die Höchstwerte bei 18 bis 20 Grad. Morgen geht es mit Sonne und Wolken weiter. Vereinzelt kommt mal ein Schauer runter. Maximal 16 bis 18 Grad.
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1: Um 14 Uhr, ich bin Gisa Weber. Wird der Wahlsonntag heute zum Schicksalssonntag für Kanzler Merz. Berlin und Mecklenburg-Vorpommern wählen heute ihre Landesparlamente. Gut möglich, dass heute Abend die Kanzlerdebatte so richtig entflammt, Anne Brauer.
2: Ja, auch wenn zum Beispiel die CDU-Ministerpräsidenten in den letzten Tagen versucht haben, die Personaldiskussion wegzumoderieren. Aber die Aussichten für Merz-CDU sind alles andere als rosig. In Berlin lieferte sie sich in den Umfragen zwar ein Kopf-an-Kopf-Rennen mit der Linken um die Spitzenposition, muss aber mit deutlichen Verlusten rechnen. In Mecklenburg-Vorpommern lag die CDU nur noch knapp über der 5%-Hürde. Und in beiden Ländern dürfte die AfD kräftig zulegen. Also, der nächste Denkzettel droht für die Bundesregierung und allen voran für Friedrich Merz.
1: Langwierige Verfahren und zunehmende Jugendgewalt. Das sind nur zwei Herausforderungen, mit denen Sachsens Justiz zu kämpfen hat. In einem neuen Format tauscht sich Ministerin Geiert nun mit den Bürgern aus, um über Probleme und Sorgen im Land zu reden. Unter dem Titel Talking Rechtsstaat gibt es mindestens einmal monatliche Gespräche, zum Beispiel in Schulen, Vereinen oder Feuerwehren. Geiert sagt,
3: dass neben diesen Einzelgesprächen, die wir dann mit diesen Vereinen oder Vertretern vornehmen, auch noch Formate schaffen, wo wir in der Kneipe, aber auch im Amtsgericht oder in einem Volkshaus abends mit den Bürgern ins Gespräch kommen.
1: Die Krise der deutschen Autobauer verschärft sich weiter. Das zeigt eine neue Untersuchung der Beratungsfirma EY. Im ersten Halbjahr schrumpfte der Umsatz der deutschen Hersteller weiter um 3%. Und das, obwohl der Umsatz in Asien, den USA und anderen europäischen Ländern wächst. Laut EY belasten hohe Löhne, Energiepreise und Bürokratie die Standorte in Deutschland. Außerdem breche VW, Mercedes und BMW das wichtige China-Geschäft weiter weg. Unberechenbare KI-Modelle haben zuletzt Sicherheitsbedenken und eine Debatte über die Regulierung ausgelöst. Dabei sind von der US-Regierung wohl keine großen Sprünge zu erwarten. Aber Präsident Trump hat eine AI-Force zur Überwachung angekündigt. Ausbremsen will er die KI-Riesen aber nicht. Im Erzgebirge startet heute das europäische Wanderfestival Eurorando. Es wird länderübergreifend zwischen dem Fichtelberg und dem tschechischen Keilberg ausgetragen. Es gibt geführte Wanderungen, Busausflüge und ein Begleitprogramm. Die Tickets gelten für die gesamte Festivalwoche. In der Fußball-Bundesliga muss RB Leipzig heute auswärts ran. Es geht ab 15.30 Uhr gegen Bayer Leverkusen. Nach diesem Spiel steht dann die besonders lange Länderspielpause an. Für einige RB-Profis geht es zu ihren Nationalmannschaften, darunter David Raum, Riedler Baku und Brian Gruder. 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
4: Auf der A9 Nürnberg Richtung Halle-Leipzig liegen zwischen Triptis und Lederhose Gegenstände auf der Autobahn. Geblitzt wird auf der A72 Zwickau Richtung Plauen in Höhe Zwickau-West. Staus und Blitzer immer melden an unsere kostenfreie Hotline 0800 0815 200. Das Wetter im Freistaat. Viele Wolken gibt es gerade und es kann auch mal regnen. Im Laufe des Nachmittags wird der Regen dann verbreiteter. Am Abend lässt er wieder nach und zieht ab. Dazu liegen die Höchstwerte bei 18 bis 20 Grad. Morgen geht es mit Sonne und Wolken weiter. Vereinzelt kommt mal ein Schauer runter. Maximal 16 bis 18 Grad.
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4: Auf der A4 Erfurt Richtung Chemnitz, zwischen Stadtroda und dem Hermsdorfer Kreuz, steht ein kaputter LKW auf der rechten Spur. Und auf der A9 Nürnberg Richtung Halle-Leipzig, zwischen Triptis und Lederhose, liegen Gegenstände auf der Autobahn. Geblitzt wird auf der A72 Zwickau Richtung Plauen in Höhe Zwickau West. Staus und Blitzer immer melden an unsere kostenfreie Hotline 0800 0815 200.
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4: Das Wetter im Freistaat. Viele Wolken gibt es gerade und es kann auch mal regnen. Im Laufe des Nachmittags wird der Regen dann verbreiteter. Am Abend lässt er wieder nach und zieht ab. Dazu liegen die Höchstwerte bei 18 bis 20 Grad. Morgen geht es mit Sonne und Wolken weiter. Vereinzelt kommt mal ein Schauer runter. Maximal 16 bis 18 Grad.
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1: Um 15 Uhr, ich bin Gisa Weber. Heute wird gewählt, gleich in 2 Bundesländern. Mecklenburg-Vorpommern und Berlin bestimmen ihre Landesparlamente. Die Ausgangslagen sind ziemlich unterschiedlich, Christiane Hampe.
2: Ja, in Berlin, da ist das ein ziemlich enges Rennen. Die Linke und die regierende CDU lagen in den Umfragen zuletzt vorn und zwar ganz dicht zusammen. Nur knapp dahinter folgen die AfD und dann die Grünen. In Mecklenburg-Vorpommern dagegen hat die CDU nichts mit dem Wahlsieg zu tun. Da lag die AfD lange vorn. Die SPD von Ministerpräsidentin Schwesig hat aber ordentlich Boden gut gemacht. Da steht's jetzt spitz auf Knopf. Spannend nicht nur, wer in den beiden Ländern künftig regiert, sondern auch, was die Ergebnisse für die Bundespolitik bedeuten.
1: Die Krise der deutschen Autobauer verschärft sich weiter. Im ersten Halbjahr gab es erneut weniger Umsatz für VW, BMW, Mercedes und Co. Das zeigen Zahlen von EY. Zu den Gründen gehören demnach hohe Löhne, die Energiepreise und der große Bürokratieaufwand. Bei einer Regulierung der großen KI-Konzerne sind von der US-Regierung wohl keine großen Sprünge zu erwarten. Aber Präsident Trump hat jetzt zumindest mehr Überwachung angekündigt. Es soll eine AI-Force kommen. Ausbremsen will er die KI-Riesen damit aber nicht. Sachsens Justizministerin Geiert will sich stärker mit den Bürgern austauschen. Mindestens einmal pro Monat gibt es Gespräche unter dem Titel Talking Rechtsstaat. Zum Beispiel in Schulen und Vereinen, aber auch in Kneipen und Volkshäusern. Über die Termine informiert das Ministerium im Internet. Ministerin Geiert sagte nach den ersten Gesprächen:
3: Was höre ich am häufigsten? Ja, der Vorwurf, Verfahren dauern zu lange. Sie können nicht nachvollziehen, wie Strafhöhen sind, sogenannter Kuscheljustiz. Ja, oder eben auch die Frage Jugendkriminalität oder Kriminalität insgesamt. Wie gehen wir damit um? Wie wollen wir die Probleme sozusagen lösen?
1: Beim sächsischen City-Wettbewerb Ab in die Mitte haben sich in diesem Jahr 63 Städte und Gemeinden beworben. Das ist neuer Rekord. Motto ist cooler Kern statt grauer Stein. Es geht um Projekte, die Plätze in den jeweiligen Ortskernen oder Stadtzentren beleben. Etwa durch mehr Grün, Schatten oder Wasserspiele. Für RB Leipzig steht in der Fußball-Bundesliga heute ein Auswärtsspiel auf dem Programm. Gegner ist Bayer Leverkusen. Anstoß 15.30 Uhr. Auf diesen Spieltag folgt dann die lange Länderspielpause. Einige RB-Profis reisen zu ihren Nationalmannschaften, auch David Raum, Riedle Baku und Brian Gruder. 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
4: Auf der A4 Erfurt Richtung Chemnitz steht zwischen Stadtroda und dem Hermsdorfer Kreuz ein kaputter LKW auf der rechten Spur. Und auf der A9 Halle-Leipzig Richtung Nürnberg hat es zwischen Dreußig und Eisenberg einen Unfall gegeben. In Halle ist die Straße zwischen der Europachaussee und der Wilhelm-Troll-Straße nach einem Unfall gesperrt. Geblitzt wird auf der A72 Zwickau Richtung Plauen in Höhe Zwickau-West. Staus und Blitzer immer melden an unsere kostenfreie Hotline 0800 0815 200. Das Wetter im Freistaat. Viele Wolken gibt es heute Nachmittag und dazu regnet es verbreitet. Richtung Abend lässt der Regen nach und später lockert es sogar ein bisschen auf. Die Höchstwerte liegen zwischen 18 und 20 Grad. Morgen geht's dann mit Wolken und ab und zu einem Schauer weiter. Maximal werden es 18 Grad.
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4: Auf der A4 Erfurt Richtung Chemnitz steht zwischen Stadtroda und dem Hermsdorfer Kreuz ein kaputter Laster auf der rechten Spur. Und auf der A9 Halle-Leipzig Richtung Nürnberg hat es zwischen Dreußig und Eisenberg einen Unfall gegeben. Geblitzt wird auf der A72 Zwickau Richtung Plauen in Höhe Zwickau West. Staus und Blitzer immer melden an unsere kostenfreie Hotline 0800 0815 200.
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4: Das Wetter im Freistaat. Viele Wolken gibt es heute Nachmittag und dazu regnet es verbreitet. Richtung Abend lässt der Regen nach und später lockert es sogar ein bisschen auf. Die Höchstwerte liegen zwischen 18 und 20 Grad. Morgen geht's dann mit Wolken und ab und zu einem Schauer weiter. Maximal werden es 18 Grad.
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1: Um 16 Uhr. Ich bin Gisa Weber. Heute wird gewählt, gleich in 2 Bundesländern. Mecklenburg-Vorpommern und Berlin bestimmen ihre Landesparlamente. Die Ausgangslagen sind ziemlich unterschiedlich, Christiane Hampe.
2: Ja, in Berlin, da ist das ein ziemlich enges Rennen. Die Linke und die regierende CDU lagen in den Umfragen zuletzt vorn und zwar ganz dicht zusammen. Nur knapp dahinter folgen die AfD und dann die Grünen. In Mecklenburg-Vorpommern dagegen hat die CDU nichts mit dem Wahlsieg zu tun. Da lag die AfD lange vorn. Die SPD von Ministerpräsidentin Schwesig hat aber ordentlich Boden gut gemacht. Da steht's jetzt spitz auf Knopf. Spannend nicht nur, wer in den beiden Ländern künftig regiert, sondern auch, was die Ergebnisse für die Bundespolitik bedeuten.
1: Die deutschen Autobauer stecken tief in der Krise und eine Trendwende ist weiter nicht in Sicht. Das zeigt eine neue Untersuchung der Beratungsfirma EY. Mehr von Silas Quiring.
3: Besonders besorgniserregend, der Umsatz der Hersteller in Asien, den USA und sogar den anderen Ländern in Europa wächst, während er bei den deutschen Marken im ersten Halbjahr um 3% geschrumpft ist. Blickt man auf den Gewinn, gab es sogar ein Minus von fast 20%. Die Gründe? VW, Mercedes und BMW bricht das wichtige China-Geschäft weiter weg, heißt es von EY. Außerdem belasten hohe Löhne, Energiepreise und Bürokratie die Standorte in Deutschland.
1: Bei einer Regulierung der großen KI-Konzerne sind von der US-Regierung wohl keine großen Sprünge zu erwarten. Aber Präsident Trump hat jetzt zumindest mehr Überwachung angekündigt. Es soll eine AI-Force kommen. Ausbremsen will er die KI-Riesen damit aber nicht. Welche Herausforderungen hat Sachsens Justiz vor der Brust und was steckt hinter dem Juristenjargon? Darüber tauscht sich Ministerin Geiert in einem neuen Format mit den Bürgern aus. Mindestens einmal pro Monat gibt es unter dem Titel Talking Rechtsstaat Gespräche, zum Beispiel in Schulen und Vereinen. Über die Termine informiert das Ministerium im Netz, sagt Geiert.
4: Bringen Sie einfach Ihre Großeltern mit, Ihre Eltern mit, Ihre Freunde, Bekannte, Partner, wie auch immer und kommen Sie mit uns ins Gespräch. Und eins ist auch wichtig, Sie werden merken, dass so eine Ministerin auch nichts anderes ist als jeder andere auch. Es gibt also nicht die da oben oder die da unten, sondern wir alle gemeinsam treten für die gleiche Sache ein und das macht sich am besten im Gespräch.
1: In Sachsen gibt es immer weniger Kinder. Darauf macht das Statistische Landesamt heute zum Weltkindertag aufmerksam. Ende 2025 haben hier gut 500.000 unter 15-Jährige gelebt. Das sind rund 14.000 weniger als ein Jahr zuvor. Grund sind vor allem die sinkenden Geburtenzahlen. 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
5: 2 Kilometer Stau auf der A4 Dresden Richtung Chemnitz zwischen Chemnitz-Glöser und Chemnitz-Mitte. 3 Kilometer Stop-and-Go auf der A72 Zwickau Richtung Chemnitz zwischen Chemnitz-Süd und dem Kreuz Chemnitz. Und auf der A9 Halle-Leipzig Richtung Nürnberg hat es zwischen Treusig und Eisenberg einen Unfall gegeben. Geblitzt wird auf der A72 Zwickau Richtung Plauen in Höhe Zwickau-West. Staus und Blitzer immer melden an unsere kostenfreie Hotline 0800 0815 200. Das Wetter im Freistaat. Viele Wolken gibt es heute Nachmittag und dazu regnet es verbreitet. Richtung Abend lässt der Regen nach und später lockert es sogar ein bisschen auf. Die Höchstwerte liegen zwischen 18 und 20 Grad. Morgen geht's dann mit Wolken und ab und zu einem Schauer weiter. Maximal werden es 18 Grad.
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1: Auf der A9 Nürnberg Richtung Halle-Leipzig, Vorsicht, zwischen Lederhose und Hermsdorf Süd liegen Gegenstände auf der Autobahn. Auf der A4 Dresden Richtung Chemnitz gibt es zwischen Chemnitz-Glöser und Chemnitz-Mitte 2 Kilometer Stau. Es staut sich auf der A72 Zwickau Richtung Chemnitz zwischen Chemnitz Süd und dem Kreuz Chemnitz auf 3 Kilometern. Und auf der A9 Halle-Leipzig Richtung Nürnberg hat es zwischen Dreußig und Eisenberg einen Unfall gegeben. Geblitzt wird auf der A72 Zwickau Richtung Plauen in Höhe Zwickau West. Staus und Blitzer immer melden an unsere kostenfreie Hotline 0800 0815 200.
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1: Das Wetter im Freistaat. Viele Wolken gibt es heute Nachmittag und dazu regnet es verbreitet. Richtung Abend lässt der Regen nach und später lockert es sogar ein bisschen auf. Die Höchstwerte liegen zwischen 18 und 20 Grad. Morgen geht's dann mit Wolken und ab und zu einem Schauer weiter. Maximal werden es 18 Grad.
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13: Um 17 Uhr, ich bin Gisa Weber. Wird der Wahlsonntag heute zum Schicksalssonntag für Kanzler Merz. Berlin und Mecklenburg-Vorpommern wählen heute ihre Landesparlamente. Gut möglich, dass heute Abend die Kanzlerdebatte so richtig entflammt, Anne Brauer.
14: Ja, auch wenn zum Beispiel die CDU-Ministerpräsidenten in den letzten Tagen versucht haben, die Personaldiskussion wegzumoderieren. Aber die Aussichten für Merz' CDU sind alles andere als rosig. In Berlin lieferte sie sich in den Umfragen zwar ein Kopf-an-Kopf-Rennen mit der Linken um die Spitzenposition, muss aber mit deutlichen Verlusten rechnen. In Mecklenburg-Vorpommern lag die CDU nur noch knapp über der 5%-Hürde. Und in beiden Ländern dürfte die AfD kräftig zulegen. Also, der nächste Denkzettel droht für die Bundesregierung und allen voran für Friedrich Merz.
13: In Sachen Regulierung von KI sind von der US-Regierung wohl keine großen Sprünge zu erwarten. Aber Präsident Trump hat jetzt zumindest mehr Überwachung angekündigt, Colin Mock.
15: Ja, schon, aber von Sicherheitsbedenken, was künstliche Intelligenz angeht, will er weiter nichts wissen und betont auch, dass diese neue AI-Force, die er ankündigt, nicht dafür da ist, das Wachstum der Industrie zu drosseln, sondern darauf aufzupassen, während sie wächst. Erst vor kurzem hatte Trump von einer kranken Verschwörung gegen KI gesprochen. Einige bekannte KI-Modelle hatten für Bedenken gesorgt, nachdem Entwickler immer wieder unfreiwillige Ausbrüche bei Tests öffentlich gemacht hatten.
13: Für die angeschlagenen deutschen Autobauer ist eine Trendwende weiter nicht in Sicht. Laut Zahlen der Beratungsfirma EY ist der Umsatz von VW, Mercedes und Co. im ersten Halbjahr erneut geschrumpft. Bei Herstellern in Asien, den USA und anderen europäischen Ländern gingen die Zahlen dagegen nach oben. Neuer Rekord beim sächsischen City-Wettbewerb, ab in die Mitte. Es haben sich so viele Städte und Gemeinden beworben wie noch nie zuvor. Einzelheiten von Mia Hehn.
16: Von Eilenburg bis Eibenstock und Werdau bis Weißwasser. Insgesamt 63 Städte und Gemeinden sind mit ihren Projekten in diesem Jahr im Rennen. Allein 18 Bewerber kommen aus dem Erzgebirgskreis. Das Motto dieses Jahr ist Cooler Kern statt grauer Stein. Es geht um Projekte, die Plätze in den jeweiligen Ortskernen und Stadtzentren beleben, etwa durch mehr Grün, Schatten oder Wasserspiele. Der Freistaat stellt mehr als 300.000 Euro für die Preisgelder bereit.
13: Die Zahl der Kinder in Sachsen geht weiter zurück. Darauf macht das Statistische Landesamt heute zum Weltkindertag aufmerksam. Ende 2025 haben hier gut 500.000 unter 15-Jährige gelebt. Das sind etwa 14.000 weniger als ein Jahr zuvor. Hauptgrund: die niedrige Geburtenrate. 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
6: Auf der A9 Halle-Leipzig Richtung Nürnberg hat es zwischen Treusig und Eisenberg einen Unfall gegeben. Staus und Blitzer immer melden an unsere kostenfreie Hotline 0800 0815 200. Das Wetter im Freistaat. Viele Wolken gibt es gerade und dazu regnet es verbreitet. Gegen Abend lässt der Regen von Norden her nach und später lockert es auch mal auf. Die Höchstwerte liegen heute bei 18 bis 20 Grad. Morgen dann wechselhaft mit mal mehr, mal weniger Wolken und vereinzelt Schauern. Dazu maximal 18 Grad.
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1: Nichts los auf den Straßen, ihr habt überall freie Fahrt. Staus und Blitzer immer melden an unsere kostenfreie Hotline 0800 0815 200.
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1: Das Wetter im Freistaat. Viele Wolken gibt es gerade und dazu regnet es verbreitet. Gegen Abend lässt der Regen von Norden her nach und später lockert es auch mal auf. Die Höchstwerte liegen heute bei 18 bis 20 Grad. Morgen dann wechselhaft mit mal mehr, mal weniger Wolken und vereinzelt Schauern. Dazu maximal 18 Grad.
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1: Um 18 Uhr. Ich bin Gisa Weber. Holt sich die AfD den nächsten Sieg bei einer Landtagswahl? Und wie läuft es für die CDU? In Mecklenburg-Vorpommern und Berlin schließen in diesen Minuten die Wahllokale. In Berlin hat sich auch schon eine höhere Beteiligung abgezeichnet als bei der letzten Wahl. Hier liefern sich die CDU und die Linke ein Kopf-an-Kopf-Rennen. In MV lag zumindest in den letzten Umfragen die SPD knapp vor der AfD. Wie die Menschen tatsächlich abgestimmt haben, wird sich jetzt zeigen. Die Kritik am neuen Tankrabatt der Bundesregierung reißt nicht ab. Auch die Wirtschaftsweise Veronika Grimm schaltet sich jetzt ein. Colin Mock berichtet.
2: Es sei zynisch, auf Kosten der jungen Generation das Fahren von Autos mit Verbrennungsmotor zu subventionieren, sagte sie dem Kölner Stadtanzeiger. Ähnliche Kritik mit Blick auf die Abhängigkeit von Öl kam vorher auch von Verbraucherschützern und Umweltorganisationen. Auch Sozialverbände und die Opposition im Bundestag halten die Maßnahme für zu kurzfristig gedacht. Es brauche strukturelle Reformen, dafür habe die Politik aber aktuell keine Kraft, sagt Wirtschaftsweise Grimm.
1: Unberechenbare KI-Modelle haben zuletzt Sicherheitsbedenken und eine Debatte über die Regulierung ausgelöst. Dabei sind von der US-Regierung wohl keine großen Sprünge zu erwarten. Aber Präsident Trump hat eine AI-Force zur Überwachung angekündigt. Ausbremsen will er die KI-Riesen aber nicht. Langwierige Prozesse, fehlender Nachwuchs und mitunter recht milde Strafen. Die Herausforderungen für Sachsens Staatsanwälte und Gerichte beschäftigen auch viele Bürger. Justizministerin Geiert will darüber persönlich mit Ihnen ins Gespräch kommen. Unter dem Titel Talking Rechtsstaat gibt es mindestens einmal im Monat Gespräche, zum Beispiel in Schulen, Vereinen oder Volkshäusern, so Geiert.
3: Um mit den Menschen direkt vor Ort über die Probleme zu sprechen, aber auch über all den Wert, der dahinter steht, und mal dieses Fachjuristen-Chinesisch ein bisschen zu übersetzen, damit die Menschen auch wirklich nachvollziehen können, warum wir wie entscheiden und warum wir wie handeln und was die Grundvoraussetzungen sind.
1: Innenminister Schuster und Ministerpräsident Kretschmer haben 5 Ehrenamtliche aus Sachsen ganz besonders ausgezeichnet. Beim Helferempfang haben die Männer und Frauen das Helfer-Ehrenzeichen in Silber überreicht bekommen. Insgesamt waren 130 Gäste vom Rettungsdienst und Katastrophenschutz eingeladen. Den Empfang gibt es alle 2 Jahre. In der Fußball-Bundesliga kommt RB Leipzig noch nicht so richtig in Fahrt. In Leverkusen verloren die Leipziger mit 0:2. Es war bereits die 2. Niederlage im 4. Bundesligaspiel. Nach der Länderspielpause trifft RB auf Eintracht Frankfurt. 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
4: Nichts los auf den Straßen, ihr habt überall freie Fahrt. Staus und Blitzer immer melden an unsere kostenfreie Hotline 0800 0815 200. Das Wetter im Freistaat. Viele Wolken gibt es am Abend noch, dazu regnet es erst verbreitet. Von Norden her lässt der Regen dann nach und später lockert es etwas auf. In der Nacht ziehen die letzten Tropfen nach Süden ab, danach gibt es noch einzelne Schauer. Am Ende wird es öfter trocken. Die Tiefstwerte liegen bei 10 bis 6 Grad. Morgen geht's wechselhaft weiter mit Wolken und vereinzelt Schauern, maximal 18 Grad.
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6: Auf der A4 Erfurt Richtung Chemnitz befindet sich zwischen Hermsdorf Ost und Rüdersdor ein Verkehrsschild auf der Autobahn. Auf der A38 Halle Richtung Leipzig liegen zwischen dem Rastplatz Fuchsauer Ost und Leipzig Südwest mehrere Reifenteile auf der rechten Spur. Und in Rositz ist die Altenburger Straße zwischen Werksallee und Karl-Marx-Straße nach einem Unfall gesperrt. Staus und Blitzer immer melden an unsere kostenfreie Hotline 0800 0815 200.
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6: Das Wetter im Freistaat. Viele Wolken gibt es am Abend noch, dazu regnet es erst verbreitet. Von Norden her lässt der Regen dann nach und später lockert es etwas auf. In der Nacht ziehen die letzten Tropfen nach Süden ab, danach gibt es noch einzelne Schauer, am Ende wird es öfter trocken. Die Tiefstwerte liegen bei 10 bis 6 Grad. Morgen geht's wechselhaft weiter mit Wolken und vereinzelt Schauern, maximal 18 Grad.
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9: Um 19 Uhr. Ich bin André Glatzel. Die Linken vorne in Berlin, die Rechten in Mecklenburg-Vorpommern und der CDU droht ein ganz bitterer Abend. So sieht es in den ersten Hochrechnungen zu den Wahlen in den beiden Ländern aus. In Berlin liegt die Linkspartei mit gut 25% deutlich vorn. Spitzenkandidatin Elif Eralp könnte die erste linke Regierungschefin in der Hauptstadt werden.
10: In unserer Stadt hat die Liebe und die Gerechtigkeit über den Hass gewonnen. Das haben wir heute alle gemeinsam gezeigt und dieses Signal geht raus in die Welt.
9: Die noch regierende CDU verliert bei der Berliner Abgeordnetenhauswahl deutlich auf etwa 20%. Dahinter folgen die Grünen und die AfD und dann die SPD. Das BSW muss zittern. Heißt, eine rot-rot-grüne Koalition in Berlin hätte eine komfortable Mehrheit. In Mecklenburg-Vorpommern liegt Stand jetzt die AfD vorn mit über 37%. Spitzenkandidat Leif-Erik Holm.
11: Wir haben eben auch gesehen, dass die Menschen Veränderungen wollen. Auch das ist klar in den Zahlen zu sehen. Wir liegen vorne und wir haben hier den Regierungsauftrag in Mecklenburg-Vorpommern.
9: Allerdings hat die AfD keinen Koalitionspartner in Aussicht. Die SPD von Ministerpräsidentin Schwesig liegt knapp hinter der AfD. Auf Platz 3 die Linken, die Grünen, das BSW und auch die CDU müssen zittern, ob sie es in den Landtag schaffen. Kanzler Merz nennt das Wahlergebnis in MV ein Desaster und will im Amt bleiben und seinen Reformkurs weiter vorantreiben.
12: Was jetzt zu tun ist, erfordert Rückgrat, Standhaftigkeit und Geduld. Ich werde das aufbringen. Als Parteivorsitzender der CDU und vor allem als Bundeskanzler unseres Landes.
9: Langwierige Verfahren und zunehmende Jugendgewalt, das sind nur zwei Herausforderungen, mit denen Sachsens Justiz zu kämpfen hat. In einem neuen Format tauscht sich Ministerin Geiert nun mit den Bürgern aus, um über Probleme und Sorgen im Land zu reden. Unter dem Titel Talking Rechtsstaat gibt es mindestens einmal monatlich Gespräche, zum Beispiel in Schulen, Vereinen oder Feuerwehren. Geiert sagt,
13: dass neben diesen Einzelgesprächen, die wir dann mit diesen Vereinen oder Vertretern vornehmen, auch noch Formate schaffen, wo wir in der Kneipe, aber auch im Amtsgericht oder in einem Volkshaus abends mit den Bürgern ins Gespräch kommen.
9: Die Krise der deutschen Autobauer verschärft sich weiter. Im ersten Halbjahr gab es erneut weniger Umsatz für VW, BMW, Mercedes und Co. Das zeigen Zahlen von EY. Zu den Gründen gehören demnach hohe Löhne, die Energiepreise und der große Bürokratieaufwand. Für RB Leipzig läuft es in der Fußball-Bundesliga weiter holprig. In Leverkusen kassierten die Leipziger beim 0:2 die zweite Niederlage im vierten Spiel. Zusätzlich bitter, Offensivmann Brajan Gruder musste in der ersten Halbzeit angeschlagen ausgewechselt werden. 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
3: Auf der A38 Halle Richtung Leipzig, Vorsicht, zwischen dem Rastplatz Fuchsauer Ost und Leipzig Südwest liegen mehrere Reifenteile auf der rechten Spur. Auf der A4 Erfurt Richtung Chemnitz befindet sich zwischen Hermsdorf Ost und Rüdersdor ein Verkehrsschild auf der Straße. Auf der A38 Leipzig Richtung Göttingen ist zwischen dem Rastplatz Fuchsaue West und Lützen eine ungesicherte Unfallstelle. In Rositz ist die Altenburger Straße zwischen Werksallee und Karl-Marx-Straße nach einem Unfall gesperrt. Und im Kreis Sächsische Schweiz-Osterzgebirge ist die Straße zwischen Gersdorf und Göppersdorf gesperrt. Staus und Blitzer immer melden an unsere kostenfreie Hotline 0800 0815 200. Das Wetter im Freistaat. Viele Wolken gibt es am Abend noch, dazu regnet es erst verbreitet. Von Norden her lässt der Regen dann nach und später lockert es etwas auf. In der Nacht ziehen die letzten Tropfen nach Süden ab, danach gibt es noch einzelne Schauer, am Ende wird es öfter trocken. Die Tiefstwerte liegen bei 10 bis 6 Grad. Morgen geht's wechselhaft weiter mit Wolken und vereinzelt Schauern, maximal 18 Grad.
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5: Auf der A38 Halle Richtung Leipzig. Achtung, zwischen dem Rastplatz Fuchsauer Ost und Leipzig Südwest liegen mehrere Reifenteile auf der rechten Spur. Auf der A38 Leipzig.

0: streckt sich Richtung Göttingen, ist zwischen dem Rastplatz Fuchsaue West und Lützen eine ungesicherte Unfallstelle. In Rositz ist die Altenburger Straße zwischen Bergsallee und Karl-Marx-Straße nach einem Unfall gesperrt. Und im Kreis Sächsische Schweiz-Osterzgebirge ist die Straße zwischen Gersdorf und Göppersdorf gesperrt. Staus und Blitzer immer melden an unsere kostenfreie Hotline 0800 0815 200.
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0: Das Wetter im Freistaat. Viele Wolken gibt es am Abend noch, dazu regnet es erst verbreitet. Von Norden her lässt der Regen dann nach und später lockert es etwas auf. In der Nacht ziehen die letzten Tropfen nach Süden ab, danach gibt es noch einzelne Schauer. Am Ende wird es öfter trocken. Die Tiefstwerte liegen bei 10 bis 6 Grad. Morgen geht's wechselhaft weiter mit Wolken und vereinzelt Schauern, maximal 18 Grad.
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2: Um 20 Uhr. Ich bin André Glatzel. Berlin steuert auf seine erste linke Regierungschefin zu. In Mecklenburg-Vorpommern wird die AfD stärkste Kraft. Die CDU erlebt einen bitteren Abend, der Kanzler will aber weitermachen. So sieht's derzeit am Wahlabend aus. In Berlin liegt die Linke in den Hochrechnungen aktuell klar vorn mit etwa 25%. Spitzenkandidatin Elif Eralp könnte damit nicht nur Berlins erste Regierungschefin der Linken werden, sondern auch die erste mit Migrationshintergrund.
3: Ich freue mich total darüber, dass so viele Menschen mir ihr Vertrauen geschenkt haben und sich in mir repräsentiert fühlen. Ich möchte, dass alle Berlinerinnen und Berliner mit mir gemeinsam ins Rote Rathaus einziehen, egal woher sie kommen oder wie viel Einkommen sie haben.
2: Die noch regierende CDU verliert deutlich auf 20%. Dahinter folgen AfD und Grüne vor der SPD. Das BSW muss noch zittern. In Mecklenburg-Vorpommern liegt die AfD vorn mit gut 37%, knapp vor der SPD von Ministerpräsidentin Schwesig. Die sagte im ZDF:
4: Es ist schon bitter, dass wenn man eigentlich über 35% einfährt, es nicht mehr reicht, vielleicht stärkste Kraft zu werden, weil die AfD eben auch sehr große Ergebnisse hat. Aber die AfD hat ihr Ziel, hier absolute Mehrheit und Alleinregierung zu machen, nicht erreicht.
2: Die Linke wird mit rund 7% drittstärkste Kraft in MV. Grüne, CDU und BSW liegen um die 5% und müssen noch zittern. Ein bitterer Abend also für die CDU. Kanzler Merz versucht aber, alle Debatten um seine Person im Keim zu ersticken. Er will Kanzler und CDU-Chef bleiben und verteidigt seinen Kurs.
5: Die Reformen müssen kommen. Natürlich bringt uns das alle in eine schwierige Situation. Aber wir übernehmen diese Verantwortung. Ich übernehme diese Verantwortung, denn ich möchte unser Land voranbringen.
2: In Sachsen gibt es immer weniger Kinder. Darauf macht das Statistische Landesamt heute zum Weltkindertag aufmerksam. Ende 2025 haben hier gut 500.000 unter 15-Jährige gelebt. Das sind rund 14.000 weniger als ein Jahr zuvor. Grund sind vor allem die sinkenden Geburtenzahlen. In der Fußball-Bundesliga kommt RB Leipzig noch nicht so richtig in Fahrt. In Leverkusen verloren die Leipziger mit 0:2. Es war bereits die zweite Niederlage im vierten Bundesligaspiel. Nach der Länderspielpause trifft RB auf Eintracht Frankfurt. Außerdem spielte Schalke gegen Elversberg 0:0. 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
6: Auf der A38 Halle Richtung Leipzig liegen zwischen dem Rastplatz Fuchsauer Ost und Leipzig Südwest mehrere Reifenteile auf der rechten Spur. Und in Rositz ist die Altenburger Straße zwischen Werksallee und Karl-Marx-Straße nach einem Unfall gesperrt. Staus und Blitzer immer melden an unsere kostenfreie Hotline 0800 0815 200. Das Wetter im Freistaat. Viele Wolken gibt es am Abend noch, dazu regnet es erst verbreitet. Von Norden her lässt der Regen dann nach und später lockert es etwas auf. In der Nacht ziehen die letzten Tropfen nach Süden ab, danach gibt es noch einzelne Schauer, am Ende wird es öfter trocken. Die Tiefstwerte liegen bei 10 bis 6 Grad. Morgen geht's wechselhaft weiter mit Wolken und vereinzelt Schauern, maximal 18 Grad.
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4: Nichts los auf den Straßen, ihr habt überall freie Fahrt. Staus und Blitzer immer melden an unsere kostenfreie Hotline 0800 0815

0: 200. Das Wetter im Freistaat. Viele Wolken gibt es am Abend noch, dazu regnet es erst verbreitet. Von Norden her lässt der Regen dann nach und später lockert es etwas auf. In der Nacht ziehen die letzten Tropfen nach Süden ab, danach gibt es noch einzelne Schauer. Am Ende wird es öfter trocken. Die Tiefstwerte liegen bei 10 bis 6 Grad. Morgen geht's wechselhaft weiter mit Wolken und vereinzelt Schauern, maximal 18 Grad.
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2: Um 21 Uhr. Ich bin André Glatzel. In Mecklenburg-Vorpommern liegen die Rechten vorn, in Berlin die Linke. Für die CDU sieht es düster aus, aber Kanzler Merz hält an seinem Amt und seinem Kurs fest. So sieht es aktuell am Wahlabend aus. In Mecklenburg-Vorpommern gewinnt die AfD nach den Hochrechnungen das Kopf-an-Kopf-Rennen mit der SPD von Ministerpräsidentin Schwesig und wird mit rund 38% stärkste Kraft im Schweriner Landtag. AfD-Chefin Weidel meint im Zweiten:
3: Wir sind die neue Volkspartei in Deutschland. Wir haben die CDU in ihrer Funktion dort abgelöst. Und die Leute, die Wähler, wählen uns vermehrt und geben uns diese starken Ergebnisse mit den stärksten Zuwächsen, weil sie endlich einen Politikwechsel wollen.
2: Allerdings hat die AfD zwar rechnerisch die Möglichkeit, eine Koalition zu bilden, aber keine andere Partei will mit ihr zusammenarbeiten. Die SPD kann auf eine Mehrheit mit Linken und Grünen hoffen. Die CDU dagegen fährt ihr historisch schlechtestes Landtagswahlergebnis ein und zittert, ob sie es überhaupt in den Landtag schafft. In Berlin wird die Linkspartei stärkste Kraft. Elif Eralp hat gute Chancen, Berlins erste Regierungschefin von der Linken zu werden. Mit rund 25% liegt die Linke deutlich vor der noch regierenden CDU, die unter 20% rutscht. Die AfD liegt auf Platz 3 vor den Grünen und der SPD. Das BSW schafft es, stand jetzt knapp über die 5%-Hürde. Auch wenn es für die CDU das nächste Wahlfiasko ist, Kanzler Merz versucht, die Personaldiskussion im Keim zu ersticken und macht klar, er will Kanzler und CDU-Chef bleiben und seine Reformen weiter vorantreiben. Langwierige Verfahren und zunehmende Jugendgewalt. Das sind nur zwei Herausforderungen, mit denen Sachsens Justiz zu kämpfen hat. In einem neuen Format tauscht sich Ministerin Geiert nun mit den Bürgern aus, um über Probleme und Sorgen im Land zu reden. Unter dem Titel Talking Rechtsstaat gibt es mindestens einmal monatlich Gespräche, zum Beispiel in Schulen, Vereinen oder Feuerwehren. Geiert sagt,
4: dass neben diesen Einzelgesprächen, die wir dann mit diesen Vereinen oder Vertretern vornehmen, auch noch Formate schaffen, wo wir in der Kneipe, aber auch im Amtsgericht oder in einem Volkshaus abends mit den Bürgern ins Gespräch kommen.
2: Für RB Leipzig läuft es in der Fußball-Bundesliga weiter holprig. In Leverkusen kassierten die Leipziger beim 0:2 die zweite Niederlage im vierten Spiel. Zusätzlich bitter, Offensivmann Brajan Gruder musste in der ersten Halbzeit angeschlagen ausgewechselt werden. Schalke und Elversberg trennten sich außerdem 0:0. 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
5: Nichts los auf den Straßen, ihr habt überall freie Fahrt. Staus und Blitzer immer melden an unsere kostenfreie Hotline 0800 0815 200. Das Wetter im Freistaat. Regen gibt es erst noch, der zieht aber Richtung Süden ab und danach kann höchstens noch vereinzelt mal ein Schauer runterkommen. Dazu sind mal mehr, mal weniger Wolken unterwegs, zum Schluss wird's klarer. In der Nacht liegen die Tiefstwerte zwischen 10 und 6 Grad. Morgen geht's mit Sonne und Wolken weiter, ab und zu mit einem Schauer bei maximal 18 Grad.
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1: Im Moment ist alles frei auf den Straßen bei uns in Sachsen. Es gibt keine Staus. Staus und Blitzer immer melden an unsere kostenfreie Hotline 0800 0815 200. Das Wetter im Freistaat. Regen gibt es erst noch, der zieht aber Richtung Süden ab und danach kann höchstens noch vereinzelt mal ein Schauer runterkommen. Dazu sind mal mehr, mal weniger Wolken unterwegs, zum Schluss wird's klarer. In der Nacht liegen die Tiefstwerte zwischen 10 und 6 Grad. Morgen geht's mit Sonne und Wolken weiter, ab und zu mit einem Schauer bei maximal 18 Grad.
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1: Um 22 Uhr, ich bin Dirk Justus. Die Linken vorn in Berlin, die Rechten in Mecklenburg-Vorpommern und Kanzler Merz gibt sich kämpferisch. So sieht's am Wahlabend aktuell aus. In Berlin feiert die Linkspartei einen historischen Sieg. Erstmals gewinnt sie die Abgeordnetenhauswahl und Elif Eralp könnte damit die erste linke Regierungschefin der Hauptstadt werden.
2: Ich freue mich total darüber, dass so viele Menschen mir ihr Vertrauen geschenkt haben und sich in mir repräsentiert fühlen. Ich möchte, dass alle Berlinerinnen und Berliner mit mir gemeinsam ins Rote Rathaus einziehen, egal woher sie kommen oder wie viel Einkommen sie haben.
1: Die Linken liegen in den Hochrechnungen bei rund 25%. Die noch regierende CDU rutscht unter 20% ab. Drittstärkste Kraft wird die AfD vor den Grünen und der SPD. Das BSW schafft es Stand jetzt ganz knapp ins Parlament. In Mecklenburg-Vorpommern hat die AfD mit rund 38% das Kopf-an-Kopf-Rennen mit der SPD für sich entschieden. Ministerpräsidentin Schwesig von der SPD will aber weiter regieren.
3: Eine große Mehrheit in Mecklenburg-Vorpommern hat sich für demokratische Parteien entschieden und damit das klare Signal gesendet, dass sich die Mehrheit in unserem Land eine demokratische, stabile Regierung wünscht.
1: Momentan sieht es so aus, als könnte die SPD zusammen mit Linken und Grünen eine Mehrheit bilden. Das BSW wäre aktuell nicht im Landtag. Und die CDU fährt mit 5% eine historische Wahlschlappe ein und muss zittern. Kanzler Merz nennt das Wahlergebnis in MV ein Desaster und will im Amt bleiben und seinen Reformkurs weiter vorantreiben.
4: Was jetzt zu tun ist, erfordert Rückgrat, Standhaftigkeit und Geduld. Ich werde das aufbringen, als Parteivorsitzender der CDU und vor allem als Bundeskanzler unseres Landes.
1: Für die angeschlagenen deutschen Autobauer ist eine Trendwende weiter nicht in Sicht. Laut Zahlen der Beratungsfirma EY ist der Umsatz von VW, Mercedes und Co. im ersten Halbjahr erneut geschrumpft. Bei Herstellern in Asien, den USA und anderen europäischen Ländern gingen die Zahlen dagegen nach oben. Welche Probleme hat Sachsens Justiz vor der Brust und was steckt hinter dem Juristenjargon? Darüber tauscht sich Ministerin Geiert jetzt enger mit den Bürgern aus. Mindestens einmal pro Monat gibt es unter dem Titel Talking Rechtsstaat Gespräche zum Beispiel in Vereinen und Volkshäusern. Die Termine findet man im Netz. In der Fußball-Bundesliga kommt RB Leipzig noch nicht so richtig in Fahrt. In Leverkusen verloren die Leipziger mit 0:2. Es war bereits die zweite Niederlage im vierten Bundesligaspiel. RB steht damit auf Rang 9. Außerdem spielten Schalke gegen Elversberg 0:0 und Paderborn-Hoffenheim 3:1. 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
5: Nichts los auf den Straßen, ihr habt überall freie Fahrt. Staus und Blitzer immer melden an unsere kostenfreie Hotline 0800 0815 200. Das Wetter im Freistaat. Regen gibt es erst noch, der zieht aber Richtung Süden ab und danach kann höchstens noch vereinzelt mal ein Schauer runterkommen. Dazu sind mal mehr, mal weniger Wolken unterwegs, zum Schluss wird's klarer. In der Nacht liegen die Tiefstwerte zwischen 10 und 6 Grad. Morgen geht's mit Sonne und Wolken weiter, ab und zu mit einem Schauer bei maximal 18 Grad.
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2: Auf der B94 Rodewisch Richtung Schleiz steht zwischen Göttendorf und Triebes ein brennendes Auto auf der Straße. Und auf der B100 Deutsch Richtung Halle liegt zwischen Hohenturm und dem Abzweig nach Braschwitz ein totes Tier auf der rechten Fahrspur. Staus und Blitzer immer melden an unsere kostenfreie Hotline 0800 0815 200. Das Wetter im Freistaat. Regen gibt es erst noch, der zieht aber Richtung Süden ab und danach kann höchstens noch vereinzelt mal ein Schauer runterkommen. Dazu sind mal mehr, mal weniger Wolken unterwegs, zum Schluss wird's klarer. In der Nacht liegen die Tiefstwerte zwischen 10 und 6 Grad. Morgen geht's mit Sonne und Wolken weiter, ab und zu mit einem Schauer bei maximal 18 Grad.
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1: Um 23 Uhr. Ich bin Dirk Justus. Berlin steuert auf die erste linke Regierungschefin zu. In Mecklenburg-Vorpommern wird die AfD stärkste Kraft. Und die CDU erlebt ein historisches Debakel. So sieht's aktuell am Wahlabend aus. In Mecklenburg-Vorpommern wird die AfD stärkste Kraft mit gut 38%. Lässt sie die SPD von Ministerpräsidentin Schwesig hinter sich. Die will aber weiter regieren, vermutlich mit Linken und Grünen. Schwesig in der ARD.
2: Ich sehe auch die Möglichkeit, eine stabile demokratische Regierung zu bilden. Wir sehen ja in Sachsen-Anhalt, dass wir dieses Regierungschaos nicht gebrauchen können. Was nützt es, wenn die AfD stärkste Kraft wird, aber überhaupt nicht in der Lage ist, eine stabile, verlässliche Regierung zu bilden?
1: Die CDU erlebt in MV ein Debakel und fliegt nach den derzeitigen Zahlen raus aus dem Schweriner Landtag. Das dürfte die CDU mit ihrem Verständnis als Volkspartei ins Mark erschüttern. Und auch für den Kanzler ist es ein Debakel. Merz will aber weitermachen als Kanzler und CDU-Chef und er verteidigt seine Reformen.
3: Die Reformen müssen kommen. Natürlich bringt uns das alle in eine schwierige Situation. Aber wir übernehmen diese Verantwortung. Ich übernehme diese Verantwortung, denn ich möchte unser Land voranbringen.
1: Auch in Berlin verliert die CDU nicht nur Stimmen, sondern wohl auch das Rote Rathaus, denn die Linke liegt bei der Abgeordnetenhauswahl klar vorn. Spitzenkandidatin Elif Eralp könnte damit nicht nur Berlins erste Regierungschefin der Linken werden, sondern auch die erste mit Migrationshintergrund.
4: In unserer Stadt hat die Liebe und die Gerechtigkeit über den Hass gewonnen. Das haben wir heute alle gemeinsam gezeigt und dieses Signal geht raus in die Welt.
1: Die AfD wird in Berlin drittstärkste Kraft vor den Grünen und der SPD. Die noch regierende CDU verliert deutlich, rutscht auf 20%. Dahinter folgen AfD und Grüne vor der SPD. Das BSW muss noch zittern. Das BSW schafft es in beiden Ländern wohl nicht ins Parlament. Sachsens Justizministerin Geiert will sich enger mit den Bürgern austauschen. Mindestens einmal pro Monat gibt es Gespräche unter dem Titel Talking Rechtsstaat. Zum Beispiel in Schulen und Vereinen, aber auch in Kneipen und Volkshäusern. Über die Termine informiert das Ministerium im Internet. Für RB Leipzig läuft es in der Fußball-Bundesliga weiter holprig. In Leverkusen kassierten die Leipziger beim 0:2 die zweite Niederlage im vierten Spiel. Zusätzlich bitter, Offensivmann Brian Gruder musste angeschlagen ausgewechselt werden. Außerdem spielten Schalke Elversberg 0:0 und Paderborn Hoffenheim 3:1. 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
5: E94 Rodewisch Richtung Schleiz. Vorsicht, zwischen Göttendorf und Triebes steht ein brennendes Auto auf der Straße. Und die B92 Plauen Richtung Gera ist zwischen dem Abzweig nach Wolfsgefährt und dem Abzweig nach Gera nach einem Unfall gesperrt. Staus und Blitzer immer melden an unsere kostenfreie Hotline 0800 0815 200. Das Wetter im Freistaat. Regen gibt es erst noch, der zieht aber Richtung Süden ab und danach kann höchstens noch vereinzelt mal ein Schauer runterkommen. Dazu sind mal mehr, mal weniger Wolken unterwegs, zum Schluss wird's klarer. In der Nacht liegen die Tiefstwerte zwischen 10 und 6 Grad. Morgen geht's mit Sonne und Wolken weiter, ab und zu mit einem Schauer bei maximal 18 Grad.
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1: E94 Rodewisch Richtung Schleiz. Achtung, zwischen Göttendorf und Triebes steht ein brennendes Auto auf der Straße. Und die B92 Plauen Richtung Gera ist zwischen dem Abzweig nach Wolfsgefährt und dem Abzweig nach Gera nach einem Unfall gesperrt. Staus und Blitzer immer melden an unsere kostenfreie Hotline 0800 0815 200. Das Wetter im Freistaat. Regen gibt es erst noch, der zieht aber Richtung Süden ab und danach kann höchstens noch vereinzelt mal ein Schauer runterkommen. Dazu sind mal mehr, mal weniger Wolken unterwegs, zum Schluss wird's klarer. In der Nacht liegen die Tiefstwerte zwischen 10 und 6 Grad. Morgen geht's mit Sonne und Wolken weiter, ab und zu mit einem Schauer bei maximal 18 Grad.
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1: Um 0 Uhr, ich bin Dirk Justes. In Mecklenburg-Vorpommern gewinnen die Rechten, in Berlin triumphiert die Linke und die CDU erlebt eine historische Wahlschlappe. Bei der Landtagswahl in Mecklenburg-Vorpommern holt die AfD nach aktuellem Stand rund 38% und damit die meisten Stimmen vor der SPD. Ministerpräsidentin Schwesig will aber weiter regieren, vermutlich mit Linken und Grünen. Die CDU fliegt wohl aus dem Schweriner Landtag. AfD-Chefin Weidel meint im Zweiten:
2: Wir sind die neue Volkspartei in Deutschland. Wir haben die CDU in ihrer Funktion dort abgelöst und die Leute, die Wähler, wählen uns vermehrt und geben uns diese starken Ergebnisse mit den stärksten Zuwächsen, weil sie endlich einen Politikwechsel wollen.
1: In Berlin wird die Linkspartei stärkste Kraft. Elif Iralp hat gute Chancen, Berlins erste Regierungschefin von der Linken zu werden. Mit rund 25% liegt die Linke deutlich vor der noch regierenden CDU, die auch in Berlin massiv verliert. Die AfD liegt auf Platz 3 vor den Grünen und der SPD. Das BSW schafft es, Stand jetzt, wohl in beiden Ländern nicht ins Parlament. Trotz des Debakels für seine CDU, Kanzler Merz gibt sich kämpferisch und versucht, die Personaldiskussion im Keim zu ersticken. Er will Kanzler und CDU-Chef bleiben und seine Reformen weiter vorantreiben.
3: Die Antwort kann kein Zurück in die gute alte Zeit sein. Die Antwort kann aber auch nicht sein, alles Gute immerzu nur schlecht zu reden. Die Antwort muss sein, unser Land fit zu machen für die Zukunft.
1: Ein Scherz ist für zwei Deutsche im Pariser Louvre mit einer Festnahme geendet. Die Männer hatten zwei selbstgemachte Bilder neben der Mona Lisa an die Wand geklebt und wurden von Wachleuten einkassiert. Die Wand wurde leicht beschädigt, das Da Vinci-Gemälde blieb unversehrt. Innenminister Schuster und Ministerpräsident Kretschmer haben 5 Ehrenamtliche aus Sachsen ganz besonders ausgezeichnet. Beim Helferempfang haben die Männer und Frauen das Helfer-Ehrenzeichen in Silber überreicht bekommen. Insgesamt waren 130 Gäste vom Rettungsdienst und Katastrophenschutz eingeladen. Den Empfang gibt es alle 2 Jahre. In der Fußball-Bundesliga kommt RB Leipzig noch nicht so richtig in Fahrt. In Leverkusen verloren die Leipziger mit 0:2. Es war bereits die 2. Niederlage im 4. Bundesligaspiel. RB steht damit auf Rang 9. Außerdem spielten Schalke gegen Elversberg 0:0 und Paderborn-Hoffenheim 3:1. 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
4: E94, Rodewisch Richtung Schleiz. Achtung, zwischen Göttendorf und Triebes steht ein brennendes Auto auf der Straße. Und die B92, Plauen Richtung Gera, ist zwischen dem Abzweig nach Wolfsgefährt und dem Abzweig nach Gera nach einem Unfall gesperrt. Staus und Blitzer immer melden an unsere kostenfreie Hotline 0800 0815 200. Das Wetter im Freistaat. Regen gibt es erst noch, der zieht aber Richtung Süden ab und danach kann höchstens noch vereinzelt mal ein Schauer runterkommen. Dazu sind mal mehr, mal weniger Wolken unterwegs, zum Schluss wird's klarer. In der Nacht liegen die Tiefstwerte zwischen 10 und 6 Grad. Morgen geht's mit Sonne und Wolken weiter, ab und zu mit einem Schauer bei maximal 18 Grad.
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1: Um 0.30 Uhr. Ich bin Dirk Justes. In Mecklenburg-Vorpommern gewinnen die Rechten, in Berlin triumphiert die Linke und die CDU erlebt eine historische Wahlschlappe. Bei der Landtagswahl in Mecklenburg-Vorpommern holt die AfD nach aktuellem Stand rund 38% und damit die meisten Stimmen vor der SPD. Ministerpräsidentin Schwesig will aber weiter regieren, vermutlich mit Linken und Grünen. Die CDU fliegt wohl aus dem Schweriner Landtag. AfD-Chefin Weidel meint im Zweiten:
2: Wir sind die neue Volkspartei in Deutschland. Wir haben die CDU in ihrer Funktion dort abgelöst und die Leute, die Wähler, wählen uns vermehrt und geben uns diese starken Ergebnisse mit den stärksten Zuwächsen, weil sie endlich einen Politikwechsel wollen.
1: In Berlin wird die Linkspartei stärkste Kraft. Elif Iralp hat gute Chancen, Berlins erste Regierungschefin von der Linken zu werden. Mit rund 25% liegt die Linke deutlich vor der noch regierenden CDU, die auch in Berlin massiv verliert. Die AfD liegt auf Platz 3 vor den Grünen und der SPD. Das BSW schafft es, Stand jetzt, wohl in beiden Ländern nicht ins Parlament. Trotz des Debakels für seine CDU, Kanzler Merz gibt sich kämpferisch und versucht, die Personaldiskussion im Keim zu ersticken. Er will Kanzler und CDU-Chef bleiben und seine Reformen weiter vorantreiben.
3: Die Antwort kann kein Zurück in die gute alte Zeit sein. Die Antwort kann aber auch nicht sein, alles Gute, immerzu, nur schlecht zu reden. Die Antwort muss sein, unser Land fit zu machen für die Zukunft.
1: Innenminister Schuster und Ministerpräsident Kretschmer haben 5 Ehrenamtliche aus Sachsen ganz besonders ausgezeichnet. Beim Helferempfang haben die Männer und Frauen das Helfer-Ehrenzeichen in Silber überreicht bekommen. Insgesamt waren 130 Gäste vom Rettungsdienst und Katastrophenschutz

0: Schutz eingeladen. Den Empfang gibt es alle 2 Jahre. In der Fußball-Bundesliga kommt RB Leipzig noch nicht so richtig in Fahrt. In Leverkusen verloren die Leipziger mit 0:2. Es war bereits die 2. Niederlage im 4. Bundesligaspiel. RB steht damit auf Rang 9. Außerdem spielten Schalke gegen Elversberg 0:0 und Paderborn-Hoffenheim 3:1. 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
2: Zwischen Göttendorf und Triebes steht auf der B94 ein brennendes Auto. Staus und Blitzer immer melden an unsere kostenfreie Hotline 0800 0815 200. Das Wetter im Freistaat. Wolkig ist es heute und ab und zu kommt auch mal ein Schauer runter. Später zeigt sich dann auch mal die Sonne. Dazu werden es maximal 16 bis 18 Grad. In den Bergen wird es windig, am Fichtelberg sind sogar Sturmböen drin. Morgen bleibt's bei Sonne und Wolken trocken mit höchstens 18 Grad.
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3: Um 1 Uhr, ich bin Dirk Justus. Berlin steuert auf die erste linke Regierungschefin zu. In Mecklenburg-Vorpommern wird die AfD stärkste Kraft. Und die CDU erlebt ein historisches Debakel. In MV liegt die AfD mit gut 38% vorn und lässt die SPD von Ministerpräsidentin Schwesig hinter sich. Die will aber weiter regieren, vermutlich mit Linken und Grünen. Manuela Schwesig sagt in der ARD.
4: Ich sehe auch die Möglichkeit, eine stabile demokratische Regierung zu bilden. Wir sehen ja in Sachsen-Anhalt, dass wir dieses Regierungschaos nicht gebrauchen können. Was nützt es, wenn die AfD stärkste Kraft wird, aber überhaupt nicht in der Lage ist, eine stabile, verlässliche Regierung zu bilden?
3: Die CDU erlebt in MV ein Debakel und fliegt raus aus dem Schweriner Landtag. Das dürfte die CDU mit ihrem Verständnis als Volkspartei ins Mark erschüttern. Auch in Berlin verliert die CDU nicht nur Stimmen, sondern wohl auch das Rote Rathaus. Sie kommt auf unter 20%, die Linke liegt bei der Abgeordnetenhauswahl klar vorn. Spitzenkandidatin Elif Iralp könnte damit nicht nur Berlins erste Regierungschefin der Linken werden, sondern auch die erste mit Migrationshintergrund.
5: In unserer Stadt hat die Liebe und die Gerechtigkeit über den Hass gewonnen. Das haben wir heute alle gemeinsam gezeigt und dieses Signal geht raus in die Welt.
3: Die AfD wird in Berlin drittstärkste Kraft vor den Grünen und der SPD. Und auch für den Kanzler sind die Wahlen in Mecklenburg-Vorpommern und Berlin ein Debakel. Merz will aber weitermachen als Kanzler und CDU-Chef und er verteidigt seine Reformen.
6: Die Reformen müssen kommen. Natürlich bringt uns das alle in eine schwierige Situation. Aber wir übernehmen diese Verantwortung. Ich übernehme diese Verantwortung, denn ich möchte unser Land voranbringen.
3: Für die angeschlagenen deutschen Autobauer ist eine Trendwende weiter nicht in Sicht. Laut Zahlen der Beratungsfirma EY ist der Umsatz von VW, Mercedes und Co. im ersten Halbjahr erneut geschrumpft. Bei Herstellern in Asien, den USA und anderen europäischen Ländern gingen die Zahlen dagegen nach oben. Im Erzgebirge hat das europäische Wanderfestival Eurorando begonnen. Es wird länderübergreifend zwischen dem Fichtelberg und dem tschechischen Keilberg ausgetragen. Es gibt geführte Wanderungen, Busausflüge und ein Begleitprogramm. Die Tickets gelten für die gesamte Festivalwoche. Für RB Leipzig läuft es in der Fußball-Bundesliga weiter holprig. In Leverkusen kassierten die Leipziger beim 0:2 die zweite Niederlage im vierten Spiel. Zusätzlich bitter, Offensivmann Brian Gruder musste angeschlagen ausgewechselt werden. Außerdem spielten Schalke Elversberg 0:0 und Paderborn Hoffenheim 3:1. 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
7: Auf der B94 zwischen Göttendorf und Triebes steht ein brennendes Auto. Staus und Blitzer immer melden an unsere kostenfreie Hotline 0800 0815 200. Das Wetter im Freistaat. Wolkig ist es heute und ab und zu kommt auch mal ein Schauer runter. Später zeigt sich dann auch mal die Sonne. Dazu werden es maximal 16 bis 18 Grad. In den Bergen wird es windig, am Fichtelberg sind sogar Sturmböen drin. Morgen bleibt's bei Sonne und Wolken trocken mit höchstens 18 Grad.
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2: Um 1.30 Uhr. Ich bin Dirk Justus. Berlin steuert auf die erste linke Regierungschefin zu. In Mecklenburg-Vorpommern wird die AfD stärkste Kraft. Und die CDU erlebt ein historisches Debakel. In MV liegt die AfD mit gut 38% vorn und lässt die SPD von Ministerpräsidentin Schwesig hinter sich. Die will aber weiter regieren, vermutlich mit Linken und Grünen. Manuela Schwesig sagt in der ARD.
3: Ich sehe auch die Möglichkeit, eine stabile demokratische Regierung zu bilden. Wir sehen ja in Sachsen-Anhalt, dass wir dieses Regierungschaos nicht gebrauchen können. Was nützt es, wenn die AfD stärkste Kraft wird, aber überhaupt nicht in der Lage ist, eine stabile, verlässliche Regierung zu bilden?
2: Die CDU erlebt in MV ein Debakel und fliegt raus aus dem Schweriner Landtag. Das dürfte die CDU mit ihrem Verständnis als Volkspartei ins Mark erschüttern. Auch in Berlin verliert die CDU nicht nur Stimmen, sondern wohl auch das Rote Rathaus. Sie kommt auf unter 20%, die Linke liegt bei der Abgeordnetenhauswahl klar vorn. Spitzenkandidatin Elif Eralp könnte damit nicht nur Berlins erste Regierungschefin der Linken werden, sondern auch die erste mit Migrationshintergrund.
4: In unserer Stadt hat die Liebe und die Gerechtigkeit über den Hass gewonnen. Das haben wir heute alle gemeinsam gezeigt und dieses Signal geht raus in die Welt.
2: Die AfD wird in Berlin drittstärkste Kraft vor den Grünen und der SPD. Und auch für den Kanzler sind die Wahlen in Mecklenburg-Vorpommern und Berlin ein Debakel. Merz will aber weitermachen als Kanzler und CDU-Chef und er verteidigt seine Reformen.
5: Die Reformen müssen kommen. Natürlich bringt uns das alle in eine schwierige Situation. Aber wir übernehmen diese Verantwortung. Ich übernehme diese Verantwortung, denn ich möchte unser Land voranbringen.
2: Für die angeschlagenen deutschen Autobauer ist eine Trendwende weiter nicht in Sicht. Laut Zahlen der Beratungsfirma EY ist der Umsatz von VW, Mercedes und Co. im ersten Halbjahr erneut geschrumpft. Bei Herstellern in Asien, den USA und anderen europäischen Ländern gingen die Zahlen dagegen nach oben. Im Erzgebirge hat das europäische Wanderfestival Eurorando begonnen. Es wird länderübergreifend zwischen dem Fichtelberg und dem tschechischen Keilberg ausgetragen. Es gibt geführte Wanderungen, Busausflüge und ein Begleitprogramm. Die Tickets gelten für die gesamte Festivalwoche. Für RB Leipzig läuft es in der Fußball-Bundesliga weiter holprig. In Leverkusen kassierten die Leipziger beim 0:2 die zweite Niederlage im vierten Spiel. Zusätzlich bitter, Offensivmann Brian Gruder musste angeschlagen ausgewechselt werden. Außerdem spielten Schalke Elversberg 0:0 und Paderborn Hoffenheim 3:1. 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
6: Auf der B94 zwischen Göttendorf und Triebes steht ein brennendes Auto. Staus und Blitzer immer melden an unsere kostenfreie Hotline 0800 0815 200. Das Wetter im Freistaat. Wolkig ist es heute und ab und zu kommt auch mal ein Schauer runter. Später zeigt sich dann auch mal die Sonne. Dazu werden es maximal 16 bis 18 Grad.

0: In den Bergen wird es windig, am Fichtelberg sind sogar Sturmböen drin. Morgen bleibt's bei Sonne und Wolken trocken mit höchstens 18 Grad.
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3: Um 2 Uhr, ich bin Dirk Justus. Die Linken vorn in Berlin, die Rechten in Mecklenburg-Vorpommern, die CDU kommt völlig unter die Räder. Bei der Landtagswahl in MV gewinnt die AfD mit etwa 38% das Kopf-an-Kopf-Rennen gegen die SPD. AfD-Spitzenkandidat live Erik Holm.
4: Wir haben eben auch gesehen, dass die Menschen Veränderungen wollen. Wir liegen vorne und wir haben hier den Regierungsauftrag in Mecklenburg-Vorpommern.
3: Allerdings hat die AfD keine Aussicht auf einen Koalitionspartner. Während SPD-Ministerpräsidentin Schwesig mit Linken und Grünen eine Mehrheit schmieden könnte. Die CDU erlebt in MV ein historisches Debakel und fliegt aus dem Landtag. In Berlin feiert die Linkspartei einen historischen Sieg. Erstmals gewinnt sie die Abgeordnetenhauswahl und Elif Iralp könnte damit die erste linke Regierungschefin der Hauptstadt werden.
5: Ich freue mich total darüber, dass so viele Menschen mir ihr Vertrauen geschenkt haben und sich in mir repräsentiert fühlen. Ich möchte, dass alle Berlinerinnen und Berliner mit mir gemeinsam ins Rote Rathaus einziehen, egal woher sie kommen oder wie viel Einkommen sie haben.
3: Die Linken liegen bei rund 25%. Die noch regierende CDU verliert auch in Berlin deutlich und rutscht unter 20%. Drittstärkste Kraft wird die AfD vor den Grünen und der SPD. Trotz des historischen Wahldebakels im Nordosten und dem möglichen Verlust der Macht in der Hauptstadt, Kanzler Merz will weiter im Amt bleiben und er will seinen Reformkurs weiter vorantreiben.
6: Was jetzt zu tun ist, erfordert Rückgrat, Standhaftigkeit und Geduld. Ich werde das aufbringen, als Parteivorsitzender der CDU und vor allem als Bundeskanzler unseres Landes.
3: Als zynisch hat die Wirtschaftsweise Grimm den erneuten Tankrabatt der Bundesregierung bezeichnet. Sie kritisierte im Kölner Stadtanzeiger, dass damit auf Kosten der jungen Generation das Fahren von Verbrennern subventioniert wird. Der Tankrabatt soll den Spritpreis um 17 Cent pro Liter drücken. Beim sächsischen City-Wettbewerb Ab in die Mitte haben sich in diesem Jahr 63 Städte und Gemeinden beworben. Das ist neuer Rekord. Motto ist cooler Kern statt grauer Stein. Es geht um Projekte, die Plätze in den jeweiligen Ortskernen oder Stadtzentren beleben, etwa durch mehr Grün, Schatten oder Wasserspiele. In der Fußball-Bundesliga kommt RB Leipzig noch nicht so richtig in Fahrt. In Leverkusen verloren die Leipziger mit 0:2. Es war bereits die zweite Niederlage im vierten Bundesligaspiel. RB steht damit auf Rang 9. Außerdem spielten Schalke gegen Elversberg 0:0 und Paderborn-Hoffenheim 3:1. 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
7: Zwischen Göttendorf und Triebes steht auf der B94 ein brennendes Auto. Staus und Blitzer immer melden an unsere kostenfreie Hotline 0800 0815 200. Das Wetter im Freistaat. Wolkig ist es heute und ab und zu kommt auch mal ein Schauer runter. Später zeigt sich dann auch mal die Sonne. Dazu werden es maximal 16 bis 18 Grad. In den Bergen wird es windig, am Fichtelberg sind sogar Sturmböen drin. Morgen bleibt's bei Sonne und Wolken trocken mit höchstens 18 Grad.
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